eine hochemotionale und kraftvolle Rockhymne darüber, dass Liebe am Ende wichtiger ist als alles Geld der Welt. 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
1: Franz Ferdinand, das war 2004 ein Hype. Das war radiotaugliche Musik, Songs mit gängiger Hookline, ein exaltiertes Auftreten der vier Musiker und ihr unverhohlener Narzissmus. Alles, was eine Band braucht zur Popularität.
2: Bonjour, Canados TV. Je suis Alex Capranos.
3: Hello everyone. How are you all today? Good.
1: Die vier geschniegelten Jungs pflegten ein adrettes Erscheinungsbild und schickten sich laut Musikmagazin Rolling Stone an, die Landkarte des Independent Rock neu zu kartografieren. Es schien, als sei ihr Aufstieg beschlossene Sache, weil sich Medien und Musikindustrie darauf verständigt hätten. Ein Jahr danach legte sich die erste Aufregung und Franz Ferdinand veröffentlichten ein zweites Album. Sänger Alex Capranos damals.
3: I kind of feel it was as electro as our first album.
1: Unser erstes Album war Elektro, da hatten wir noch viele Synthesizer. Unser zweites Album ist purer Rock.
3: Our second album was a rock album.
1: 2009 erschien ein drittes Album und es zeigt uns, die Band tritt auf der Stelle. Oder wie die Stimme der Kritik befindet, alles um sie herum verändert sich in Lichtgeschwindigkeit, nur sie selbst nicht. Die von Capranos erwähnten Synthesizer kamen wirklich zum Einsatz auf dem Debütalbum von 2004, jedoch sehr sparsam. Im folgenden Song hören wir sie gleich zum Anfang. Franz Ferdinand und Come On Home.

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1: Toto, das Debütalbum der gleichnamigen Band aus Los Angeles, beginnt mit einem Instrumentalstück, Child's Anthem, Kinderhymne. Die Geschichte von Toto begann 1977. Sechs junge Männer hatten sich formiert, die allesamt musikalische Beschlagenheit mitbrachten als erfahrene Session- und Studiomusiker. Oft warf man ihnen vor, ihre Musik sei zu geradlinig, zu kommerziell. Musikhistoriker nennen ihren Sound Adult-Oriented Rock. Rockmusik für Erwachsene, auch bekannt als Stadion- oder Melodic Rock. Man könnte vereinfacht sagen, weichgespült.

Bezeichnend für diesen Sound ist das Zusammenwirken von Gitarren und Keyboards. Hinzu kommt ein Gesang in betont professioneller Studioaufnahme, ohne Ecken und Kanten und manchmal leider ohne individuelle Note. Doch das einzuschätzen liegt im Ermessen des Hörers. Hin und wieder klingen Toto einfach nur funky. Mit der folgenden Nummer reiten sie auf der Welle des Blues-Eyed Soul, einer von weißen Musikern inspirierten Soul-Musik in Anlehnung an den schwarzen Philly-Sound der 70er Jahre. Der farbige Barry White oder die Freddie Grease hätten dieses Stück sicher auch hervorragend interpretiert. Hier sind Toto aus ihrem Debütalbum mit Georgie Porgy.

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1: Ich bin Sönke Röhling. Die geplanten Regelverschärfungen bei Krankschreibungen bringen Ärzte und Gewerkschaften auf die Barrikaden. Union und SPD wollen die telefonische Krankschreibung abschaffen und eine Testpflicht ab dem ersten Tag einführen. Hausärzte fürchten dadurch eine Überlastung. Gewerkschaften sprechen von einer Misstrauenskultur. Auch die angekündigte Steuerreform von Schwarz-Rot bleibt für die Opposition und den Bund der Steuerzahler hinter den Erwartungen zurück. Da ist von einer nur unwesentlichen Entlastung die Rede. Der geplante Abbau von Bürokratie stößt dagegen überwiegend auf Zustimmung. Europa will unabhängiger von Asien und den USA werden. Dresden soll dabei helfen. Dort ist jetzt eine neue Hightech-Chip-Fabrik von Infineon eröffnet worden. Ein Meilenstein für ein technologisch souveränes Europa, sagt der Boss des Chip-Riesen. 5 Milliarden Euro wurden investiert. Vor dem AfD-Parteitag am Wochenende in Erfurt befürchtet die Gewerkschaft der Polizei einen möglichen Mangel an Einsatzkräften. Einzelne Bundesländer könnten zugesagte Kräfte wegen eigener Einsatzlagen kurzfristig doch behalten, so GdP-Chef Kopelke in den Funke-Zeitungen. Die Thüringer Polizei rechnet mit bis zu 50.000 AfD-Gegnern in Erfurt. Aus der Traum für Österreichs Nationalelf bei der WM in Nordamerika. Gegen Spanien verlor das Team von Trainer Ralf Rangnick am Abend klar mit 0:3. Lediglich in der Anfangsphase spielte das ÖFB-Team auf Augenhöhe. Im weiteren Verlauf dominierte der Europameister mehr und mehr das Spiel.
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1: We're on a road to nowhere. Come on inside.
2: 1985 erschien das 9. Studioalbum von den Talking Heads. Es heißt Little Creatures und enthält ihren größten Hit-Erfolg. Road to Nowhere erreichte im Oktober Platz 6 der Single-Hit-Listen in Deutschland und Großbritannien.
1: I'm feeling okay this morning, and you know.
2: Damit hatten sie endgültig den Mainstream-Pop erreicht. Fans und Kritiker meinten, die Band habe ihren Zenit überschritten und könne sich künstlerisch nicht mehr steigern.
1: Here we go.
2: Danach erschienen noch zwei weitere Alben von den Talking Heads. Unübersehbar aber trieb das Bandgefüge auseinander. Friends und Weymouth widmeten sich ihrem zweiten Projekt, der Funkformation Tom Tom Club. Byrne nutzte seine Erfahrungen mit exotischen Klängen und lieferte die Filmmusik für den Bertolucci-Streifen Der letzte Kaiser. '91 erklärte Byrne die Talking Heads für aufgelöst. Seine drei Kollegen sahen das anders und machten weiter unter dem Namen The Heads. Es kam zu Streitereien, die teils persönlich, teils juristisch ausgetragen wurden. Das Ende der Talking Heads aber sollte glanzvoll sein und so rauften sich die vier Musiker zusammen. Am 18. März 2002 zur Aufnahme in die Rock'n'Roll Hall of Fame spielten die Talking Heads ein letztes Mal gemeinsam. David Byrne resümierte, das Beste, was wir getan haben, wir haben Disco-Beats in die Sphäre der Kunst importiert. Es war, als würde man Geist und Körper zusammenbringen.

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2: Immer wenn die selbsternannte beste Band der Welt pausiert, machen die Ärzte Urlaub von den Ärzten und widmen sich ihren zahlreichen Soloaktivitäten. Am erfolgreichsten Bela B., Jahrgang 1962. Sein Erfolgsrezept ganz einfach.
3: Bleib du selbst, dann wird zumindest der Erfolg, vielleicht wenn er dann kommt, ein bisschen länger bei dir bleiben.
2: Bela B., bürgerlich Dirk Felsenheimer, hat in über 40 Filmen mitgewirkt, vom Synchronsprecher über Tatortkrimis bis hin zum Gastauftritt bei Ditsche. Er besitzt natürliches Charisma und als Drummer der Ärzte eine eigene Spieltechnik. Er spielt im Stehen.
4: Danke.
5: Okay.
4: Das ist gut, ja, danke. Das tut gut. Der Künstler ist satt, danke.
2: Inzwischen spielt er auch Gitarre. 2009 erschien seine Scheibe Code B.
3: Code B ist das zweite Soloalbum, also von dem Bela, den ich quasi erfunden habe auf Bingo, auf meinem ersten Soloalbum. Der Human Boss, der seinen Ego-Trip quasi manifestiert in einem Soloalbum. Und auf dieser Platte noch mehr Ego, weil diesmal alle Songs komplett von mir sind, alle Texte sowieso und alles auch von mir arrangiert. Und was wir mit Bingo begonnen haben, diesen ganzen Twang-Sound und den Las Vegas-Glam, und den führen wir jetzt fort. Aber da ich über die 3 Jahre ein deutlich besserer Gitarrist geworden bin, ist es halt nochmal ein Schritt in Richtung Gitarristenplatte. Also ich habe mich mehr getraut.
2: Die Single vom Album, deftig und aus dem Bauch heraus, Altes Arschloch Liebe. Hier ist Musik von Bela B.

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4: Ich bin Sönke Röhling. Schönen guten Morgen. Ärztevertreter laufen Sturm gegen die Pläne der Bundesregierung für die Krankschreibung. Union und SPD wollen eine verpflichtende Krankschreibung ab dem ersten Tag und die telefonische Krankschreibung abschaffen. Das wird für eine Überlastung der Praxen sorgen, heißt es etwa vom Hausärzteverband. Mit dem Reformpaket hofft die Bundesregierung auf einen Befreiungsschlag. In den Umfragen steht Schwarz-Rot weiter unter Druck. 86% sind im ARD-Deutschland-Rennen mit der Arbeit der Koalition unzufrieden. Bei Kanzler Merz sind es 84%, der schlechteste Wert für einen Kanzler, seit es die Umfrage gibt. Vor dem AfD-Parteitag am Wochenende in Erfurt befürchtet die Gewerkschaft der Polizei einen möglichen Mangel an Einsatzkräften. Einzelne Bundesländer könnten zugesagte Kräfte wegen eigener Einsatzlagen kurzfristig doch behalten, so GdP-Chef Kopelke in den Funke-Zeitungen. Die Thüringer Polizei rechnet mit bis zu 50.000 AfD-Gegnern in Erfurt. Für immer mehr Schülerinnen und Schüler in Deutschland starten die Sommerferien und damit für viele auch die Urlaubszeit. Weil ab heute Mittag dann in 9 Bundesländern Ferien sind, warnt der ADAC vor viel Verkehr. Gerade auf den Autobahnen Richtung Küste oder Süden muss mit Staus gerechnet werden. Griechenland ist von einem Erdbeben der Stärke 5,2 erschüttert worden. Das Beben war auch auf den Urlaubsinseln Rhodos und Kreta zu spüren. Berichte über verletzte oder nennenswerte Schäden gibt es noch nicht. Portugal und Spanien stehen bei der Fußball-WM im Achtelfinale. Die Portugiesen setzten sich gegen Kroatien mit 2:1 durch. Spanien gewann gegen Österreich mit 3:0. Gleich spielt noch die Schweiz gegen Algerien.
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1: Jetzt mit den Foo Fighters, und bei denen fällt mir mal sofort ihr Auftritt in Hamburg 2018 ein. Vor 60.000 Fans erzählt Sänger Dave Grohl, dass er auf der Fahrt zum Konzert das Weinhaus Gröhl in Hamburg entdeckt hat. Das ist also fast so heiß wie er, und das findet er lustig, und spontan verabredet er sich mit seinen Fans für dort für den nächsten Tag um 12 Uhr auf ein Gläschen Wein. Der Geschäftsführer Holger Bracker hat uns hinterher verraten, was da bei ihm los gewesen ist.
2: Und naja, so gegen 12 standen vom Laden, würde ich mal sagen, so an die 300 bis 300 Fans. Alles schön in Reih und Glied, was ich auch total verwundert. Ich war alle sehr nett, sehr höflich. Und dann sind sie alle reingekommen, haben ein Glas Wein getrunken und gewartet. Und es war eine sehr nette Stimmung, aber Dave kam nicht. Und dann haben wir 2 Stunden gewartet ungefähr. Da hat sich das so alles ein bisschen aufgelöst. Und um 14:45 kam Dave an. Und das war sehr nett. Er hat sich super bedankt dafür, dass wir diese Verkostung gemacht. Und dann hat er noch ein paar Flaschen Wein gekauft. Und dann haben wir noch ein paar Fotos gemacht. Und dann ist er auch weiter Richtung Flughafen gefahren, um eine Fliege nach Antwerpen zu kriegen.
1: Und wie ist Dave Grohl, dieser Mega-Rockstar, so?
2: Und

0: Nämlich bodenständig, nett. Wir haben uns sofort geduzt. Super, also super nett, ganz wunderbar. Seine Kinder waren da und naja, der Trost war da, aber ich habe nur eigentlich mit ihm gesprochen und es waren noch ein paar Fans, die haben natürlich so Selfies gemacht, aber super sympathischer, sehr netter, sehr umgänglicher, auch relativ ruhiger Typ.
1: Sehr cool. Dave Grohl verabredet sich spontan mit seinen Fans bei einem Konzert für den nächsten Tag im Weinhaus Gröhl in Hamburg und er kommt auch wirklich vorbei.

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1: God Save the Queen lässt ja erstmal vermuten, dass es sich um eine Lobhymne handelt. Aber das könnte nicht ferner von der Realität sein. Das zeigt sich unter anderem am ursprünglichen Arbeitstitel. Der Song heißt da nämlich noch No Future, also keine Zukunft. Ist ja jetzt nicht so positiv. Und genau das sehen die Sex Pistols für das System, das zu diesem Zeitpunkt in England herrscht. Sie wenden sich aber keinesfalls komplett von ihrem Heimatland ab. Sie wollen auf der einen Seite natürlich durch die extreme Wortwahl provozieren. Klar, ist eine Punkband. Sie betonen aber, dass sie das englische Volk lieben und wollen verhindern, dass es weiterhin misshandelt wird. God Save the Queen und Anarchy in the UK haben somit laut Johnny Rotten eine ziemlich klare Botschaft. Aufgrund einer der im wahrsten Sinne handfesten Auseinandersetzung hätten sie ihren wohl bekanntesten Titel aber beinahe gar nicht veröffentlichen können. Die Briten sind echte Monarchisten, damals sogar noch mehr als heute. Und so werden Johnny Rotten und Co. richtig angefeindet. Viele Fernseh- und Radiosender weigern sich ewig, den Song überhaupt zu spielen oder das Musikvideo auszustrahlen. Er wird von den Verantwortlichen schlicht als ekelhaft und geschmacklos bezeichnet. Große britische Verkaufshäuser wollen ihn nicht mal in die Regale stellen. Einige Konzerte werden verboten und teilweise wird es sogar echt gefährlich für alle Beteiligten. Produzent Chris Thomas und Toningenieur Bill Price werden vor einem Pub mit einem Rasiermesser angegriffen und auch Drummer Paul Cook wird eines Tages vor einer U-Bahn-Station von 6 Männern mit Messern und einer Eisenstange angegriffen.
2: Moin.
1: Ja, denke ich mir halt auch. Also Cook hat dann später noch erzählt, dass die Band richtig paranoid geworden ist. Kann ich aber, ja, sehr nachvollziehen.

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2: Ich bin Sönke Röhling, schönen guten Morgen. Gewerkschaften und Sozialverbände kritisieren das Reformpaket der Bundesregierung, vor allem die Krankschreibungspflicht für Arbeitnehmer ab Tag 1. Die Opposition spricht bei den Steuerplänen von einer Mogelpackung. Arbeitgebervertreter begrüßen die Reformpläne dagegen und sprechen von einem Aufbruchssignal. Unterdessen sind die Beliebtheitswerte von Kanzler Merz weiter im Sinkflug. Laut ARD Deutschland-Trend sind nur noch 13% der Befragten mit seiner Arbeit zufrieden. So schlecht hat noch kein Kanzler vor ihm abgeschnitten. Die Umfrage fand vor Bekanntgabe der Reformbeschlüsse statt. In immer mehr Bundesländern starten die Sommerferien. Und das heißt auch wieder auf den Autobahnen wird's voll. Der ADAC warnt vor Staus. Um die Autobahnen zu entlasten, dürfen Lkw auf vielbefahrenen Strecken jetzt im Juli und August auch an Samstagen nicht fahren. Wegen schwerer Waldbrände in Südfrankreich müssen immer mehr Menschen ihre Häuser und Unterkünfte verlassen. Nach dem Ausbruch eines neuen Feuers mussten fast 3000 Menschen in Sicherheit gebracht werden. Auf Campingplätzen wurden zahlreiche Wohnmobile und Bungalows durch die Flammen zerstört. Portugal und Spanien stehen bei der Fußball-WM im Achtelfinale. Die Portugiesen setzten sich gegen Kroatien mit 2:1 durch. Spanien gewann gegen Österreich mit 3:0. Gleich spielt noch die Schweiz gegen Algerien.
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3: Verpiss dich quasi, auf eine andere Art und Weise gesagt. Go your own way von Fleetwood Mac.
4: Ja, verpiss dich schneller als geh deinen eigenen Weg. Aber ja, klingt natürlich sehr viel freundlicher, muss man sagen. Ja.
3: Klingt netter, ja. Denn nach der Trennung von Lindsay Buckingham und Stevie Nicks hat er ihr quasi gesagt, nicht hier, wo ich bin, ja. Woanders.
4: Ja, ja. Und das haben sie musikalisch großartig verpackt und wahnsinnig erfolgreich. Wir sind Fleetwood Mac.

0: Lenny Kravitz war das mit Stillness of Heart hier bei Radio Bob am Freitagmorgen mit Saskia mit Carsten am frühen Freitagmorgen. Ich schätze trotzdem, dass Lenny schon dabei ist, sich zu trainieren. Macht wahrscheinlich wieder 120 Sit-Ups und 300 Liegestütz, damit er topfit ist, wenn er auf der Bühne steht. Präsentiert von uns und wir schicken euch ein.
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0: No Surprise war das von Daughtry am Freitagmorgen hier bei Radio Bob mit Saskia und Carsten. Und 2026 ist so ein bisschen das Jahr von Accept, denn die deutschen Metal-Urgesteine feiern 50-Jähriges. Nicht nur mit Natur jetzt aktuell im Sommer und dann nochmal im Herbst, sondern sie bringen auch ein Jubiläumsalbum raus, weil 5 Jahrzehnte sind schon krass, Carsten.
1: Ja, das ist schon eine enorme Leistung und vor allen Dingen auch die Fans so lange bei der Stange zu halten, nicht? Und wir haben Wolf mal gefragt, der Mann, der hinter Accept steht, was ist denn eigentlich so das Geheimnis? Was glaubt er?
2: Ich glaube, Gitarrenriffs spielen eine große Rolle. Eingängige Gesangsmelodien und griffige Songs, kann man sagen vielleicht. Und ansonsten kann ich es nicht so wirklich definieren, weil ich mache ja nur die, oder wir machen die Musik so, wie sie sich richtig anfühlt. Aber letztendlich, warum das dann so passiert ist, kann ich im Nachhinein oft gar nicht sagen.
1: Ja, es passiert einfach.
0: Ja, ich glaube halt auch, natürlich gehört ein kleiner Funken Glück dazu und dass die Band sich immer noch so gut versteht und die Verbindung zu den Fans halt einfach da ist.
1: Ja, und deshalb feiern wir alle 50 Jahre Accept. 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Und das hier ist jetzt einer der großen Meilensteine der Band. Hier ist Balls to the Wall. Hier sind Accept bei Radio Bob.

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4: Mit mir, Saskia Schenk.
0: Neue Platten.
4: Heute erscheint unter anderem das 24. Studioalbum von Deep Purple, Splat. Der Frontmann der Hardrock-Urgesteine, Ian Gillan, hat versprochen, es wird unser härtestes Album seit vielen Jahren. Und außerdem gibt es zum Beispiel auch die 20 Jahre Jubiläums-Neuauflage vom 18. Motorhead-Album Kiss of Death. Neu gemastert und mit jeder Menge Bonusmaterial, sowohl auf Vinyl als auch auf CD.
0: Neue Single.
4: Auf die neue Platte von Airborne müssen wir noch ein kleines bisschen warten, aber es gibt schon mal einen weiteren Vorgeschmack daraus für die Fans. Kid in a Candy Store heißt die Nummer und das dazugehörige selbstbetitelte 6. Studioalbum der australischen Hardrocker erscheint dann am 28. August.
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4: Oh, Carsten Weyers, ich sag, wie es ist.
5: Ja.
4: Ich bin bereit fürs Wochenende.
5: Ja,
4: ausschlafen,
5: okay. Ja. Mhm.
4: Nicht arbeiten.
5: Ja.
4: Ich wäre auch
5: ja.
4: Nicht böse drum, wenn das Wochenende 3 Tage lang wäre. Ich freue mich dann auch darauf, wieder mit dir zusammenzuarbeiten, aber weißt du, so 4-3 wäre auch gut.
5: Ja, das ist halt so. Dann, jetzt müssen wir ja um diese Uhrzeit schon unsere ganze Energie zusammennehmen. Aber das Gute ist ja an der Geschichte, optimale Unterstützung gibt es jetzt von The Pretty Reckless, When I Wake Up, und damit

0: 18 and Live, das war ein Skid Row hier bei Radio Bob am Freitag mit Saskia, mit Carsten. Heute ist der 3. Juli und das ist ein trauriges Datum, was die Rockmusik angeht, denn heute ist es genau 55 Jahre her, da ist Jim Morrison von The Doors gestorben.
1: Und 57 Jahre her, dass Ex-Rolling Stone-Gitarrist Brian Jones gestorben ist. Und beide sind ja Mitglied im tragischen Club 27, am selben Tag 2 Jahre auseinander gestorben.
0: Ja, die sind viel zu früh gegangen. Was hätten die uns noch für großartige Musik geschenkt? Und das gilt natürlich für so einige. Und deshalb wollen wir von euch heute einfach mal so wissen, wen würdet ihr euch denn nochmal zurückwünschen? Könnt ihr jetzt einmal sagen, hier, wer soll nochmal wiederkommen und nochmal ein bisschen Musik machen, nochmal auf der Bühne stehen? Also mir würden da so einige einfallen.
1: Ab in die MyBob-App und uns schnell eine Sprachnachricht ins Studio schicken. Wir haben auf radiobob.de auch eine Liste für euch mit den tragischsten Rockstar-Toden zusammengeklöppelt. Und das hier ist auch einer, der immer noch wehtut. Chris Cornell, der Frontmann von Soundgarden und Solo-Rocker, auch viel zu früh gestorben.
0: Ja, absolut. Und er hat, ich würde sagen, den besten James-Bond-Song aller Zeiten gemacht. Hier ist You Know My Name. 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

0: Already Gone mit den Eagles geht hier lässig in den Freitagmorgen. Ihr hört Radio Bob mit Saskia, mit Carsten und jetzt steht sie an. Ja, die Urlaubszeit, ne? In Hessen zum Beispiel sind ja schon Ferien. Schleswig-Holstein zum Beispiel startet jetzt und von daher geht's wieder los. Ihr fahrt schön in den Urlaub und da braucht man natürlich, wenn man mit dem Auto reist, die optimale Musik, weil das macht die Fahrt einfach viel entspannter.
1: Ja. Ich finde, die Eagles sind eine perfekte Autofahrband. Und wir haben auf radiobob.de und in der MyBob-App ja über 60 Streams inzwischen. Unter anderem den Roadtrip-Stream. Also wenn ihr im Auto vielleicht mit der Familie auch auf der Suche seid nach irgendwas, worauf sich alle einigen können, da mal vorbeiklicken. Oder weil der Sommer halt in vollem Gange ist, den Sommer-Rock-Hits-Stream mal anmachen.
0: Ja, also wir haben wirklich da die optimale Auswahl. Da seid ihr auch alle gut gelaunt. Man kennt das ja. Auf einer langen Autofahrt, vielleicht ist auch mal Stau. Da kann die Stimmung auch schon mal ein bisschen kippen, aber nicht mit unserer Musik. Das ist überhaupt gar kein Problem. Und solltet ihr jetzt womöglich gerade auf dem Weg sein, in den Urlaub, im Auto, dann könnt ihr jetzt uns natürlich auch ein bisschen lauter machen. Wir haben Heat jetzt für euch am Start mit Back to Life. Euch einen schönen Ferienstart und vor allen Dingen eine gute Fahrt mit Radio Bob.

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1: Ich bin Anna Löwer. Schönen guten Morgen. Die geplanten Regelverschärfungen bei Krankschreibungen bringen Ärzte und Gewerkschaften auf die Barrikaden. Union und SPD wollen die telefonische Krankschreibung abschaffen und eine Attestpflicht ab dem ersten Tag. Hausärzte fürchten Überlastung, Gewerkschaften sprechen von einer Misstrauenskultur. Mit dem Reformpaket hofft die Bundesregierung auf einen Befreiungsschlag. In Umfragen steht Schwarz-Rot weiter unter Druck. 86% sind im neuen ARD-Deutschland-Trend mit der Arbeit der Koalition unzufrieden. Bei Kanzler Merz sind es 84%, der schlechteste Wert für einen Kanzler, seit es die Umfrage gibt. Vor dem AfD-Parteitag am Wochenende in Erfurt befürchtet die Gewerkschaft der Polizei einen möglichen Mangel an Einsatzkräften. Einzelne Bundesländer könnten zugesagte Kräfte wegen eigener Einsatzlagen kurzfristig doch behalten, so GdP-Chef Kopelke in den Funke-Zeitungen. Die Polizei rechnet mit bis zu 50.000 AfD-Gegnern in Erfurt. Wird in New York heute die Promi-Hochzeit des Jahres gefeiert? Schon seit Tagen gibt es Gerüchte, dass Superstar Taylor Swift und Football-Profi Travis Kelce Ja sagen und das im berühmten Madison Square Garden feiern. Offiziell bestätigt ist das bisher nicht. Portugal und Spanien stehen bei der Fußball-WM im Achtelfinale. Die Portugiesen setzten sich im 16. Finale gegen Kroatien mit 2:1 durch. Die Spanier gewannen gegen Österreich mit 3:0.
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2: Heute ist Schmeichle deinem Spiegelbild-Tag. Wie mache ich das denn? Ich gucke in den Spiegel und sage, boah, siehst du heute wieder gut aus? Ist das damit gemeint?
3: Oder du ziehst was Schmeichelhafteres an, damit dein Spiegelbild besser aussieht?
2: Oder ich verkleide mich wie Ghost. Dann
3: erkenne ich mir die Augen
2: nicht.
3: Zu, genau, und gucke in den Spiegel. Ja, Tobias Forge, der sieht immer gleich aus. Das ist natürlich, der altert auch nicht, weil die Schminke, die hält alles zusammen.
2: So ist es. Hier ist er mit Dance Macabre. Euch einen ganz schönen Freitag.

0: Pour Some Sugar on Me, das war ein Def Leppard für euren Freitagmorgen hier bei Radio Bob. Mit Saskia, mit Carsten und jetzt mit der Kollegin Lara Bahnsen. Und die hat sich neues Material wieder ganz genau angehört.
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2: Diesmal heben Muse wortwörtlich ab. Für die Ankündigung ihres neuen Albums The Wow Signal hat die Band ja ein speziell präpariertes Tablet knapp 33 Kilometer hoch ins Weltall geschickt. Ein echter Matt Bellamy-Move, ne? Wer den Muse-Frontmann kennt, weiß nämlich, dass der Mann Science-Fiction, Aliens und epische Verschwörungen liebt.

0: Nachdem News auf ihrer letzten Platte ungewöhnlich politisch wurden, entfliehen sie jetzt wieder in eher fiktive Welten. The Wow Signal ist stark, energiegeladen und wirkt in sich geschlossen. Es ist natürlich auch an einigen Stellen wieder eher poppig, aber der Mix passt. Von uns gibt es 4 von 5 Bockpunkten.
1: Ich habe inzwischen ja mit Lara auch gesprochen, warum das nicht volle Punktzahl geworden ist.
2: Ja.
1: Und sie sagt, weil es halt nicht rockig, sondern auch ein bisschen poppig ist.
2: Ja.
1: Okay. Aber ich würde volle Punktzahl geben. Und diese Platte könnt ihr euch nach Hause holen. Ich leg's euch wärmstens ans Herz. Staubt sie ab auf radiobob.de und wir hören währenddessen rein. Hier ist Cryogen.

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0: Some Might Say, das war nur Oasis hier bei Radio Bob am Freitag. Mit Saskia, mit Carsten und der Apfel fällt nicht weit vom Stamm, so sagt man ja. Und das gilt bei vielen Rockstars auch, was die Weitergabe von musikalischem oder ganz allgemein künstlerischem Talent angeht. Also bei U2 ist das aber absolut der Fall.
1: Ja. Also 3 der 4 Kinder von Frontmann Bono sind künstlerisch kreativ oder auch musikalisch unterwegs. Sein Sohn Elijah hat ja sehr, sehr erfolgreich seine eigene Band Inhaler. Und seine Tochter Eve ist Schauspielerin, auch schon seit Ewigkeiten und aktuell im neuesten Streifen von Steven Spielberg zu sehen, Disclosure Day. Und sein jüngster Sohn John, der ist 25 Jahre alt, der ist jetzt auch als Schauspieler aktiv. Er übernimmt eine Hauptrolle in einer irischen Serie über eine Gruppe von Freunden in einer Privatschule und was da so passiert. Das wird jetzt gedreht und kommt dann halt irgendwann ins Fernsehen.
0: Ja, da bist du auch stolz als Papi, oder? Glaube ich schon. Man sieht, dass sich dann die Kinder auch so in diese Richtung entwickeln. Ja. Ich meine, das ist ja auch unser Problem. Wir hätten vielleicht auch musikalisch toll werden können, wenn
1: unsere Eltern toll gewesen wären.
0: Ja, so
1: ja. Ja. Finde ich auch.
0: Ja, also von daher.
1: Meine Mutter ist schuld.
0: Ja. So, hier ist Papa Bono mit seiner Band U2. Beautiful Day bei Radio Bob.

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14: Mit mir, Saskia Schenk.
0: Neue Single.
14: Bryan Adams hat pünktlich zum kanadischen Nationalfeiertag in dieser Woche eine brandneue, höchst politische Nummer rausgehauen.

0: In 51st State richtet er sich, so wie es aussieht, direkt gegen die amtierende US-Regierung und deren Bestreben, sich Kanada einzuverleiben, und kontert: Nein, nicht mit uns. Er sagt, es ist ein Tribut an den Stolz und den Geist meiner Landsleute.
1: Respekt.
0: Zollen wir heute zwei ganz großen Rockern und Mitgliedern des tragischen Club 27. Auf den Tag genau vor 57 Jahren ist Ex-Rolling Stone Brian Jones in seinem Swimmingpool ertrunken. Und vor 55 Jahren starb The Doors-Frontmann Jim Morrison an Herzversagen in Paris. Wir schicken natürlich an beide Grüße hoch in den Rockerhimmel.
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2: So, und jetzt freuen wir uns über einen der kultigsten Ausrufe der Rockmusik überhaupt.
3: Hey ho, let's go!
2: So ist es. Geil, oder?
0: Zur Kaffeemaschine gehen wir jetzt übrigens.
2: Ja, ja.
0: Unterstützt von den Ramones.
2: Ja.
0: Blitzkrieg Bob.
2: Hey ho, let's go!

0: Die Broilers, keine Hymnen heute hier bei Radio Bob am Freitag. Mit Saskia, mit Carsten und die Broilers sind eine absolut geniale Liveband, sollte man unbedingt mal gesehen haben. Und wenn einem das dann auch noch passiert, an einem wirklich großartigen Ort, dann wird's noch schöner.
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2: Wir suchen sie, die kultigen Schuppen, in denen ihr eure ersten Konzerte gesehen habt oder vielleicht heute noch hingeht zu legendären Konzerten. 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Zu, ich weiß es nicht, vielleicht Always von Bon Jovi. 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Was ist es denn bei dir?
3: Legendär ist der Stadi, also der bei uns genannte Stadi, der Stadtbahnhof in Schweinfurt. Das ist eine Institution über Jahre hinweg und einfach unverzichtbar. 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Und es waren schon unfassbar legendäre Bands wie Die Hosen, Sportfreunde Stiller und so weiter waren schon alle da. 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

0: Basket Case. Das war ein Green Day für euren Freitagmorgen hier bei Radio Bob mit Saskia, mit Carsten. Und jetzt ist es ja soweit. Ihr Film, der startet endlich in Amerika. Also dieser Road Movie quasi mit und so ein bisschen über Green Day. Und wir hoffen, dass das Ding auch irgendwann zu uns kommt, denn das Ding sieht wirklich lustig aus, finde ich, oder?
1: Ja, Nimrods heißt das Ganze. Es wird von Green Day produziert. Sie haben natürlich auch einen Gastauftritt darin, denn es geht darum, dass eine junge Nachwuchsband quer durchs Land reist, weil sie glaubt, als Vorband von Green Day, also einen Slot gewonnen zu haben. Am Ende gipfelt das also alles in einer großen Green Day Show. Am 14. August wird es in den USA in ausgewählten Kinos zu sehen sein und für uns Deutsche gibt es noch keinen Termin, also weder Kinostarttermin noch Streamingstarttermin. Und ich finde, das ist eine Schweinerei.
0: Ja, das muss. Vielleicht warten die erstmal ab, wie das da läuft. Aber das muss. Das muss wirklich. Kann man sich anders vorstellen.
1: Ich finde auch. Also, wir drücken alle Daumen. Vielleicht schieben sie ja noch ganz spontan was nach für den August.

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2: Ich bin Anna Löwer. Schönen guten Morgen. Ärztevertreter laufen Sturm gegen die Pläne der Bundesregierung für die Krankschreibung. Union und SPD wollen eine verpflichtende Krankschreibung ab dem ersten Tag und die telefonische Krankschreibung abschaffen. Das wird für eine Überlastung der Praxen sorgen, heißt es etwa vom Hausärzteverband. Auch die angekündigte Steuerreform von Schwarz-Rot bleibt für die Opposition und den Bund der Steuerzahler hinter den Erwartungen zurück. Da ist von einer nur unwesentlichen Entlastung die Rede. Der geplante Abbau von Bürokratie stößt dagegen überwiegend auf Zustimmung. Erfurt bereitet sich auf den Proteststurm gegen den AfD-Parteitag morgen vor. Um die 50.000 Demonstranten werden erwartet. Viele davon haben sich zum Ziel gesetzt, die Veranstaltung zu blockieren. Mehrere tausend Polizisten sind im Einsatz, um die Wege für die Delegierten freizuhalten. Für immer mehr Schülerinnen und Schüler in Deutschland starten die Sommerferien und damit für viele auch die Urlaubszeit. Weil ab heute Mittag dann in 9 Bundesländern Ferien sind, warnt der ADAC vor viel Verkehr. Gerade auf den Autobahnen Richtung Küste oder Süden muss mit Staus gerechnet werden. Aus der Traum für Österreichs Nationalelf bei der Fußball-WM. Gegen Spanien verlor das Team des deutschen Trainers Ralf Rangnick sein 16. Finale klar mit 0:3. Ebenfalls ausgeschieden ist Kroatien nach einer 1:2 Pleite gegen Portugal.
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3: I'm just a teeny dirtbag, baby.
4: Ja. Ihr wisst, was jetzt wieder auf mich zukommt. Das ist nicht schön. Obwohl das so ein großartiger Titel ja ist. Ja, vielleicht singt ihr.
3: Spaß mitzusingen.
4: Ja, deshalb hoffentlich singen eure Kolleginnen und Kollegen besser auf der Arbeit. Viel Spaß.
3: Dann hörst du mich nicht. Ja.

0: Born in the USA, das war der einzig wahre Boss. Bruce Springsteen hier bei Radio Bob am Freitag mit Saskia, mit Carsten. Und ja, es ist immer wieder interessant und auch beängstigend, was ihr so für Musik gehört habt.
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2: Und manchmal ist es ja auch so, dass man eigentlich schon von Anfang an einen wahnsinnig guten Musikgeschmack hatte und dann aus was auch immer für Gründen kurz fehlgetreten ist und es einen bis heute verfolgt. Wolfgang Warstadt, bei dir ist das so.
3: Ja, so ungefähr. Das ist schon ein paar zig Jahre her in den 90er. Immer nur Metalgruppen, Judas Priest, meine Lieblingsband und so. Und dann kam Jeanette Biedermann. Und da war ich hin und weg. Ja, und dann sind wir doch nach Leipzig, Haus Auensee, gefahren zum Konzert.
2: Hat bei dem Konzert Janet auch diesen Song hier gespielt?
0: Das ist grauenvoll, ganz ehrlich. Das ist also heierlei. Das tut unheimlich weh. In der Tat, da hat sie recht, die Janet. Wie lange bist du denn auf diesem falschen Wege gewesen dann?
3: Das war ein Jahr lang. Boah, so ein, zwei Jahre, so mal ab und zu mal reingehört und so. Man kann sich ja auch mal musikalisch weiterentwickeln.
2: Ja. Mal umschauen, ja. Aber du hast dann zurück zum Rock und Metal gefunden.
3: Ja, das habe ich nie verloren.
0: Und das ist jetzt heute immer noch angesagt, immer noch Judas Priest und so?
3: Ja, sicher. Ich war vier, fünfmal bei Priest, also nie aufgegeben.

0: So long, das waren die Donuts und die haben sich Frank Turner dazu geholt für diese Nummer. Habt ihr gehört hier bei Radio Bob am Freitag mit Saskia, mit Carsten und die Rolling Stones, die haben sich ja auch ein paar Leute dazu geholt und zwar für ihr neues Album. Ja, kommt nächste Woche Freitag, Foreign Tongues und unter anderem ist ja Robert Smith dabei von The Cure und das war ja irgendwie so ein bisschen Zufall auch, nicht? Also dass er dann vor allen Dingen auch da mitgemacht hat.
1: Ja, also Mick Jagger, der Frontmann der Rolling Stones, hat ja schon erzählt, dass Robert Smith dann einfach da stand und dann hat er sich gedacht, ach komm, dann frage ich dich doch mal, ob du Gitarre spielen möchtest und dann hat er es gemacht. Robert selber hat jetzt erklärt, dass er quasi vom Produzenten der Jungs, Andrew Watt, so ein bisschen gelotst wurde mit dem Versprechen eines kühlen Bieres und der Möglichkeit, den Stones einfach mal bei den Aufnahmen im Studio zuzugucken. Ja, und dann wurde er von Mick entdeckt. Dann hat er erstmal Nein gesagt, dann war er aber irgendwann betrunken genug und dann hat er den Gitarrenpart für einen Song eingespielt.
0: Ja, das ist Rock'n'Roll. Also quasi eingefädelt, nicht, vom Produzenten, vom Manager. Sehr geschickt und somit ist er halt zu hören auf dem neuen Album von den Rolling Stones. Wir sind gespannt. Wie gesagt, das Gesamtwerk am nächsten Freitag. Und hier ist Robert Smith jetzt mit seiner Band. Großartige Nummer. The Cure. Boys Don't Cry bei Radio Bob.

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9: Mit mir, Saskia Schenk.
0: Neue Platten.
9: Heute erscheint unter anderem das 24. Studioalbum von Deep Purple, Splat. Der Frontmann der Hardrock-Urgesteine, Ian Gillan, hat versprochen, es wird unser härtestes Album seit vielen Jahren. Und außerdem gibt es zum Beispiel auch die 20 Jahre Jubiläums-Neuauflage vom 18. Motorhead-Album Kiss of Death. Neu gemastert und mit jeder Menge Bonusmaterial, sowohl auf Vinyl als auch auf CD.
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9: Auf die neue Platte von Airborne müssen wir noch ein kleines bisschen warten, aber es gibt schon mal einen weiteren Vorgeschmack daraus für die Fans. Kid in a Candy Store heißt die Nummer und das dazugehörige selbstbetitelte 6. Studioalbum der australischen Hardrocker erscheint dann am 28. August.
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9: Carsten Weyers, du als gut aussehender, aber doch auch gereifter Mann mittleren Alters wirst vielleicht bestätigen können, dass mit voranschreitender Zeit das Gefühl von alles ist möglich sich schnell verabschiedet in Richtung nichts ist mehr möglich.
10: Ja, ich sag mal weniger. Ja, klar. Weniger. Man merkt halt, dass man doch an die eine oder andere Grenze kommt in verschiedenen Hinsichten.
9: Körperlich. So ist es, ja. Aber das ist ja das Schöne an Musik und ich finde, egal in welchem Alter, wenn es die richtige ist, dann hat man wieder dieses Gefühl von, ja, da geht was.
10: Ja, zum Beispiel. Mit AC/DC hat man immer das Gefühl, es geht alles. Anything goes. Jetzt hier für euch.

0: Self-Esteem, das waren The Offspring. Ihr hört Radio Bob am Freitag mit Saskia, mit Carsten. Und der 3. Juli ist schon ein Stück weit ein trauriges Datum, ja. Denn heute ist es 57 Jahre her, da ist Brian Jones, ehemals von den Rolling Stones, gestorben. Und außerdem ist es 55 Jahre her, da ist Jim Morrison von The Doors verstorben, beide viel zu früh. Und deshalb sprechen wir heute über die großen Stars, die leider nicht mehr unter uns sind und die ihr euch gerne zurückwünschen würdet. Und Werner, du hast ja auch zwei.
1: Guten Morgen, Saskia. Guten Morgen, Carsten. Ich habe so viele gesehen, also Freddy, Ozzy, Joe Cocker, Tina. Mir fehlen eigentlich diese beiden singenden Bassisten. Erstens Lemmy und den ich favorisiere eigentlich Phil Lynott. Die beiden nochmal irgendwo, das wär's schon. Macht weiter so.
2: Oh ja, Phil Lynott, da wäre ich auch sofort mit dabei. Von Thin Lizzy und du ja auch bei Lemmy Kilmister. Ich meine, du hattest ja Tickets, Carsten.
0: Ja. Ist so ein Trauma nach wie vor.
2: Durch die Finger geglitten. Welche toten Rockstars würdet ihr euch zurückwünschen, nochmal für eine allerletzte Show, um in der ersten Reihe zu stehen? Verratet es uns. Genauso wie Werner es gemacht hat, gern mit einer Sprachnachricht über die MyBob-App.

0: The Middle, Jimmy Eat World hier bei Radio Bob. Und die Nummer hätten sie vielleicht mal spielen sollen in der Kabine vor dem 16. Finale der WM, der deutschen Nationalmannschaft. Also ganz verbunden habe ich.
1: Ist da immer noch?
0: Ja klar, Mann, das war einfach so ein, ach.
1: Schlechtes Spiel.
0: Sollte man gar nicht drüber reden. Aber die Musik hat vielleicht geholfen, denn dieser Titel, der ist ja nachgewiesenermaßen die optimale Unterstützung auf jeden Fall mal für Laufsport.
1: Ja, und da sind wir beide ja aktuell raus. Ne? Normalerweise sind wir beide eher Läufer und Läuferin, aber du hast andauernd körperliche Gebrechen und kannst nicht laufen. Und ich habe keine Lust auf Laufen. Das ist ja vielleicht so, wenn man immer mal so Phasen durchmacht. Aktuell überhaupt nicht, komme ich nicht ran ans Laufen.
0: Auch eben hast du es nicht gefühlt bei The Middle?
1: Nein. Nein, ich weiß, das wird sich auch wieder ändern. Im Moment ist es bei mir halt eher Kraftsport, aber Laufen.
0: Keine Ahnung. Also ich kann laufen, schnell zur Kaffeemaschine. Das kann ich nach wie vor. Das kann ich auch, wenn meine Leiste noch so gezerrt ist.
1: Wollte ich gerade sagen, zieht es dann nicht auch in der Leiste, aber also, es ist egal, das drückst du dann weg.
0: Ja, so ist es. Da komme ich rüber dann. Und mit Metallica geht's immer zur Kaffeemaschine. Die Unforgiven 2 jetzt hier für euch. Schönen Freitag mit rein.

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4: Ich bin Anna Löwer. Schönen guten Morgen. Julian Nagelsmann tritt nach dem WM-Debakel offenbar als Bundestrainer zurück. Das berichten die Bild-Zeitung und Sky. Deutschland war am Montag im 16. Finale an Paraguay gescheitert. Als wahrscheinlicher Nagelsmann-Nachfolger gilt Ex-Liverpool-Trainer Jürgen Klopp. Ärztevertreter laufen Sturm gegen die Pläne der Bundesregierung für die Krankschreibung. Union und SPD wollen eine verpflichtende Krankschreibung ab dem ersten Tag und die telefonische Krankschreibung abschaffen. Das wird für eine Überlastung der Praxen sorgen, heißt es etwa vom Hausärzteverband. Erfurt bereitet sich auf den Proteststurm gegen den AfD-Parteitag morgen vor. Um die 50.000 Demonstranten werden erwartet. Viele davon haben sich zum Ziel gesetzt, die Veranstaltung zu blockieren. Mehrere tausend Polizisten sind im Einsatz, um die Wege für die Delegierten freizuhalten. Nach dem Doppelerdbeben in Venezuela steigt die Zahl der Todesopfer weiter. Mittlerweile wurden rund 2.600 Leichen gefunden. Noch immer werden etwa 50.000 Menschen vermisst. Venezuela war vergangene Woche Mittwoch innerhalb weniger Sekunden von zwei heftigen Erdbeben erschüttert worden. Portugal, Spanien und die Schweiz stehen bei der Fußball-WM im Achtelfinale. Die Portugiesen setzten sich gegen Kroatien mit 2:1 durch. Spanien gewann gegen Österreich mit 3:0 und die Schweiz war mit 2:0 gegen Algerien erfolgreich.
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5: So, 8 Uhr ist durch, Freunde, jetzt wird's aber Zeit.
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5: Poison jetzt hier für euch, der optimale Start in diesem Freitag.

0: Surrender, das waren Angels and Airwaves hier bei Radio Bob am Freitagmorgen mit Saskia, mit Carsten. Und jetzt haben wir hier noch zwei Karten liegen für Lenny Kravitz.
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2: Die allerletzten Tickets will sich heute früh Jennifer Veron unter den Nagel reißen, weil du Mr. Sexy noch nie live gesehen hast oder nochmal live sehen möchtest.
3: Das wäre das erste Mal tatsächlich.
0: Okay, was schätzt du denn an Lenny Kravitz?
3: Seine Musik einfach, seine Bühnenpräsenz. Ich kam tatsächlich zu Lenny Kravitz durch meine Mama. Wir wollten den immer zusammen sehen, aber meine Mama ist vor 10 Jahren leider zu früh gestorben. Und ja, deswegen ist das jetzt tatsächlich eine Herzensangelegenheit.
2: Ja.
3: Ich hoffe, mein Wissen reicht aus.
2: Das hoffen wir auch.
3: Ja.
2: Wir legen direkt los.
3: Alles klar.
2: Als allererstes schon mal 50-50 Chance, dass du es richtig machst, weil wahr oder falsch. Motley Crue-Schlagzeuger Tommy Lee wurde in Athen in Griechenland geboren.
3: Richtig.
2: Ja, wahr. Was gibt es jeden Tag zweimal um 12 Uhr bei Radio Bob zu hören?
3: Keine Ahnung. Weiter.
2: Die Hells Bells. Wie heißt der Frontmann von Ju?

0: Greg, oh mein Gott, ich zitter wieder. Oh mein Gott, mein Bein, wirklich. Ja. Vielen, vielen Dank.
1: Damit sind sie raus, die Tickets für Lenny Kravitz. Aber auch in der nächsten Woche wartet natürlich wieder ein großartig lautes Konzert auf euch. Dann schicken wir euch zu Judas Priest. Habt ihr Bock drauf? Dann klickt radiobob.de und werdet King of Bob.

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0: Bread Your Wings, das waren Queen für euren Freitagmorgen. Hier ist Radio Bob mit Saskia, mit Carsten und jetzt ist es wirklich nicht mehr lange hin. Dann werden wir endlich richtig laut genial mit euch feiern und zwar unser drittes Bobfest.
1: Und ich wünsche mir ja wirklich, dass Rob Halford von Judas Priest, denn die Metal-Götter sind ja mit am Start,
0: ja,
1: auf seiner Harley in Assless Chaps auf die Bühne gebraucht kommt.
0: Ja, da sind wir gespannt. Also es wird auf jeden Fall eine großartige Show, da bin ich mir sicher. Außerdem haben wir ja ordentlich Frauenpower dabei mit Beyond the Black und auch mit The Gems.
1: Mit Nestor aus dem hohen Norden, aus Schweden. Da machen sie ja bekanntermaßen extrem gute Musik. Außerdem sind Phil Campbells Bastard Sons am Start, die das Erbe vom Papa weitertragen mit einer Motorhead Tribute Show.
0: Und dann freuen wir uns auf diese Herren hier aus Australien. Mit Airborne wird es richtig nach vorne gehen und die haben uns auch schon verraten, sie freuen sich auch sehr auf das Festival und wollen mit uns auch gerne mal ein Bier trinken. Gerne!
1: Ja! Stößchen. Tickets für das Bobfest gibt's im Ticketshop auf radiobob.de und jetzt Alive After Death von Airborne.

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19: Mit mir, Saskia Schenk.
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19: Bryan Adams hat pünktlich zum kanadischen Nationalfeiertag in dieser Woche eine brandneue, höchst politische Nummer rausgehauen.

0: In 51st State richtet er sich, so wie es aussieht, direkt gegen die amtierende US-Regierung und deren Bestreben, sich Kanada einzuverleiben, und kontert: Nein, nicht mit uns. Er sagt, es ist ein Tribut an den Stolz und den Geist meiner Landsleute.
1: Respekt.
0: Zollen wir heute zwei ganz großen Rockern und Mitgliedern des tragischen Club 27. Auf den Tag genau vor 57 Jahren ist Ex-Rolling Stone Brian Jones in seinem Swimmingpool ertrunken. Und vor 55 Jahren starb The Doors-Frontmann Jim Morrison an Herzversagen in Paris. Wir schicken natürlich an beide Grüße hoch in den Rockerhimmel.
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0: Motley Crue-Schlagzeuger Tommy Lee hat jetzt in einem Interview verraten, dass er noch ganz genauso viel wiegt wie als Teenager in der Highschool. Kein Gramm zugenommen.
3: Okay.
0: Und dann wurde er natürlich nach seinem Geheimnis gefragt. Man könnte Drogen spekulieren oder eine Diät oder viel Sport. Und er sagt, nee, ich bin halt Schlagzeuger in einer Glam-Metal-Band. Und er hat das tatsächlich auch mal überprüft. Er hat so einen Schrittezähler angezogen für eine Show. Und rausgekommen sind 20 Kilometer, die er im Grunde an den Drums pro Show zurücklegt.
3: Ja gut, das macht was aus. Auf der anderen Seite ist er vielleicht der Demo nicht mehr gewachsen. Das mag auch eine Rolle spielen. Man weiß es nicht. Versteht, gleich trommelt er. Wir haben nämlich Wildside für euch.
0: Nach Missing on TV von den Massive Wagons.

0: Motley Crue waren das aus ihren harten Zeiten. Wildzeit hier bei Radio Bob am Freitagmorgen mit Saskia, mit Carsten und wir suchen mit euch ja die ganz, ganz besonderen Orte.
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2: Da, wo man als Rockfan so richtig schön steil gehen kann, einem das Herz aufgeht und Patricia Schneider hat da einen ganz besonderen.
3: Genau, also der Museumshof in Fulda ist eigentlich mitten in der Innenstadt, aber dadurch, dass es halt ein kleiner Hof ist, ist man da trotzdem komplett abgeschirmt. Also so ein Barockhof eigentlich, weil Fulda ist ja eine Barockstadt. Und dann hat man so dieses leichte Barockambiente und in dem Hof steht noch ein Baum und die Konzerte da sind ja bis zu 2000 Leute, wenn es Stehplätze sind. Und das ist wirklich voll geil. Also du gehst da rein, warst gerade noch in der Innenstadt und dann bist du total abgeschirmt.
0: Ja, okay, das klingt schon mal richtig gut. Wen hast du da schon so gesehen?
3: Ich habe bisher gesehen 2023 Saltatio Mortis. Das war auch mein allererstes Konzert und bisher, glaube ich, auch das allerbeste Erlebnis, was ich bei einem Konzert hatte. Ich stand in der ersten Reihe und es war einfach der Wahnsinn. Ja. Und ein Jahr später Feuerschwanz. Bei den anderen Konzerten bisher hatte ich leider keine Zeit. Also letztes Jahr waren Faun da und dieses Jahr sind Subway to Silly und Schandmaul und Beyond the Black da. Und da habe ich leider keine Zeit. Das geht nicht.
0: Ja, das sind so die ganz besonderen Orte und wir danken auch dir natürlich sehr für deinen Tipp. Und, weißt du was, wir belohnen dich.
2: Oha. Du bekommst von uns den 500€ EMP Merch-Gutschein.
3: Das ist jetzt nett, euer Ernst.
2: Doch.
3: Das ist ja mega geil.
2: Oh, unter allen, die Tipps eingesendet haben, bist du die Glückliche, die sich jetzt eindecken darf für 500€ mit Bandshirts und allem drum und dran.
3: Alter, okay, damit habe ich ehrlich nicht gerechnet.
0: Weißt du denn schon, wie du das investieren willst?
3: Ja, also ich bräuchte auf jeden Fall mal einen Ersatz für meine Konzerthose. Also ich habe eine Hose, die ich eigentlich immer bei Konzerten anziehe, weil die hat viele Taschen und sieht halt super aus so für Bandshirts mit Kombination.
0: Ja.
3: Mhm. Und die gibt aber wahrscheinlich bald auch mal einen Geist auf. Und ich habe gesehen, bei EMP gibt es einige Hosen, die echt gut aussehen und dann werden da wahrscheinlich einige dann bald mal bei mir einziehen.
0: Damit ganz viel Spaß beim Einkaufen und dann natürlich ganz viel Spaß beim nächsten Konzert in deiner liebsten Rock-Location.
3: Danke euch, das ist voll cool.
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0: Wir reiten in den Freitagmorgen. Nazareth. This Fly Tonight hier bei Radio Bob mit Saskia, mit Carsten. Und morgen, 18 Uhr, wisst ihr, hier bei uns wieder die volle Portion gute Laune, und zwar mit Sammy Hager.
1: Denn dieser Mann hat immer gute Laune. Ich habe ja lange vermutet, er nimmt Drogen. Tut er nicht. Der ist einfach von Natur aus gut gelaunt und hat jeden Samstag ab 18 Uhr den Top-Rock-Countdown für euch. Das heißt, zu einem Thema Songs, die er handverlesen hat. Und weil ja morgen Independence Day in den USA ist, hat er sich Amerika und USA ausgesucht.
0: Ja, natürlich passenderweise, unter anderem natürlich mit dabei der Boss Bruce Springsteen mit Born in the USA und alles andere, was halt irgendwie mit den USA zu tun hat. Und das, wie gesagt, natürlich immer präsentiert mit,
1: ja, sehr viel Spaß.
0: Wie soll man das in Worte fassen? Ja, es ist
1: Wahnsinn.
0: Einfach der Wahnsinn.
1: Denn Your Love is Driving Me Crazy, hat er ja schon in den 80ern gesagt. Deswegen ist er durchgeknallt. Sammy Hager.

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2: Ich bin Anna Löwer. Schönen guten Morgen. Nach dem WM-Aus tritt Bundestrainer Nagelsmann offenbar zurück. Das berichten Bild und Sky. Das DFB-Team war im 16. Finale an Paraguay gescheitert. Nagelsmann hatte einen Rücktritt zunächst ausgeschlossen. Gestern gab es in der Sache ein Krisentreffen in der DFB-Zentrale. Die geplanten Regelverschärfungen bei Krankschreibungen bringen Ärzte und Gewerkschaften auf die Barrikaden. Union und SPD wollen die telefonische Krankschreibung abschaffen und eine Attestpflicht ab dem ersten Tag. Hausärzte fürchten Überlastung, Gewerkschaften sprechen von einer Misstrauenskultur. Vor dem AfD-Parteitag am Wochenende in Erfurt befürchtet die Gewerkschaft der Polizei einen möglichen Mangel an Einsatzkräften. Einzelne Bundesländer könnten zugesagte Kräfte wegen eigener Einsatzlagen kurzfristig doch behalten, so GdP-Chef Kopelke in den Funke-Zeitungen. Die Polizei rechnet mit bis zu 50.000 AfD-Gegnern in Erfurt. Wird in New York heute die Promi-Hochzeit des Jahres gefeiert? Schon seit Tagen gibt es Gerüchte, dass Superstar Taylor Swift und Football-Profi Travis Kelce Ja sagen und das im berühmten Madison Square Garden feiern. Offiziell bestätigt ist das bisher nicht. Die Schweiz steht bei der Fußball-WM im Achtelfinale. Das Team gewann sein 16. Finale mit 2:0 gegen Algerien. Ebenfalls eine Runde weiter sind Spanien nach einem 3:0 gegen Österreich und die Portugiesen, die sich gegen Kroatien mit 2:1 durchsetzten.
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3: Gary Moore hatte das Musikergehen quasi im Blut. Sein Vater ist damals als Manager einer Tourband im Geschäft. Schon mit zarten 5 Jahren darf der kleine Gary Konzertluft schnuppern, Papa auf Tour begleiten und sogar selbst auf der Bühne mitsingen. Das Fundament für seine legendäre Karriere wird dann mit 11 Jahren gelegt. Da gibt es nämlich die allererste Gitarre vom Papa. Gleich einer seiner größten Hits, Gary Moore, Over the Hills and Far Away, vor Blackstone Cherry und Celebrate.

0: Die Ärzte bei Radio Bob, unrockbar. Andreas Schmidt hier. Wir rocken aber weiter. Jetzt mit einer Band, die in diesem Jahr ein rundes Jubiläum feiern könnte. Mehr von Alex Speck.
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2: Es ist eine ungewöhnlich kalte Nacht am 20. September 1979 in New York. Im Palladium herrscht Sitzpflicht, ausgerechnet bei einem Punkkonzert. Das könnte ja was kaputt gehen. Das schmeckt The Clash-Bassist Paul Simonon gar nicht, denn ihre Shows sind normalerweise alles andere als gesittet. Am Ende des Sets zertrümmert er aus Frust seinen Bass direkt auf der Bühne. Die Fotografin Penny Smith drückt genau im richtigen Moment ab. Dieses Schwarz-Weiß-Foto wird das Cover von London Calling und schreibt Musikgeschichte. Gegründet 1976 in London, lösten sich The Clash nach nur 6 Studioalben und nur 10 Jahren aktiver Bandzeit 1986 wieder auf. In dieser kurzen Zeit brachen sie aber alle musikalischen Grenzen des Punks auf und integrierten Reggae, Ska und Rockabilly in ihren Sound. Getrieben von einer klaren politischen Haltung thematisierten sie in ihren Songs Rassismus, Polizeigewalt und soziale Ungerechtigkeit. Dass sie später millionenschwere Reunion-Angebote eiskalt ausschlugen, zementiert ihren Status. Zeitsprung in das Jahr 2003. Die Band wird offiziell in die Rock'n'Roll Hall of Fame aufgenommen. Frontmann Joe Strummer erlebt diese Ehrung leider nicht mehr, denn er stirbt wenige Monate zuvor im Alter von nur 50 Jahren an einem unentdeckten Herzfehler. Sie sind und bleiben the only band that matters und ihre Ideen leben weiter in Bands, die sich The Clash als Vorbild genommen haben. Also jede verdammte Rockband auf diesem Planeten und alle, die noch folgen werden.
0: 50 Jahre The Clash. Hier sind sie für euch mit Rock the Casbah.

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18: In der Rockwelt trennen sich viele schneller, als man Welttournee sagen kann. Nicht so Def Leppard. Die Jungs stehen seit stolzen 34 Jahren in derselben Besetzung auf der Bühne. Das Geheimnis, laut Sänger Joe Elliott, Humor, echte Freundschaft und kein Bock auf Ego-Trips. Nächstes Jahr kommt dann sogar ein neues Album. Hier sind Def Leppard mit Kick.

0: Bryan Adams macht in den 80ern gemeinsame Sache mit Tina Turner, It's Only Love, gerade gehört, bei Radio Bob, Andrea Schmidt hier. Und die Rolling Stones, die machen auf ihrem neuen Album Foreign Tongues auch gemeinsame Sache, unter anderem mit Robert Smith von The Cure. Das ist eher zufällig so passiert, hat Mick Jagger verraten.
1: Yeah, I mean, he was in the studio, so they're just standing there. So I say, well, you play guitar, right? So he plays like indie, you know, guitar, and that's kind of like an indie song. So they say, okay, go out and play on the chorus and going something like ding, dong, ding, ding, ding. You know, so he said, yeah, okay, I will. And then I got him to sing on the chorus of Lose You. If you didn't know it was him, you might think it was me, but it's him.
0: Also Robert Smith war zufällig im Studio und Mick meint dann zu ihm, hey, du spielst doch Gitarre. Und weil der Song ohnehin nach Indie klang und er genau in diesem Stil eigentlich sonst spielt, meinte er dann, komm, spiel einfach im Refrain mit. Und der sagte sofort ja und am Ende hat er dann sogar im Refrain Lucio mitgesungen. Man hört den Unterschied zu seiner Stimme aber kaum, aber er ist es wirklich. Heute in der Woche erscheint dann das neue Album der Stones, wo noch ein berühmter Smith mitmacht, Chad Smith von den Red Hot Chili Peppers. Hier ist ein Vorgeschmack auf das neue Album In the Stars bei Radio Bob.

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1: Ich bin Anna Löwer. Schönen guten Tag. Julian Nagelsmann tritt nach dem WM-Debakel offenbar als Bundestrainer zurück. Das berichten die Bild-Zeitung und Sky. Deutschland war am Montag im 16. Finale an Paraguay gescheitert. Als wahrscheinlicher Nagelsmann-Nachfolger gilt Ex-Liverpool-Trainer Jürgen Klopp. Vor dem AfD-Parteitag am Wochenende in Erfurt befürchtet die Gewerkschaft der Polizei einen möglichen Mangel an Einsatzkräften. Einzelne Bundesländer könnten zugesagte Kräfte wegen eigener Einsatzlagen kurzfristig doch behalten, so GdP-Chef Kopelke in den Funke-Zeitungen. Die Polizei rechnet mit bis zu 50.000 AfD-Gegnern in Erfurt. Ärztevertreter laufen Sturm gegen die Pläne der Bundesregierung für die Krankschreibung. Union und SPD wollen eine verpflichtende Krankschreibung ab dem ersten Tag und die telefonische Krankschreibung abschaffen. Das wird für eine Überlastung der Praxen sorgen, heißt es etwa vom Hausärzteverband. Wird in New York heute die Promi-Hochzeit des Jahres gefeiert? Schon seit Tagen gibt es Gerüchte, dass Superstar Taylor Swift und Football-Profi Travis Kelce Ja sagen und das im berühmten Madison Square Garden feiern. Offiziell bestätigt ist das bisher nicht. Portugal, Spanien und die Schweiz stehen bei der Fußball-WM im Achtelfinale. Die Portugiesen setzten sich gegen Kroatien mit 2:1 durch. Spanien gewann gegen Österreich mit 3:0 und die Schweiz war mit 2:0 gegen Algerien erfolgreich.
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2: Heute vor einer Woche ist das neue Album von Fury and the Slaughterhouse erschienen. Changes schafft Changes, ist wieder auf Platz 1, wie das Vorgängeralbum Hope. Das werden wir heute im Laufe des Tages erfahren, denn um 16 Uhr werden die neuen Top 100 bekannt gegeben. Gleich aus Changes die aktuelle Single Fix This Crack. Vorher ab in die 80er, Poison, Talk Dirty to Me.

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So klingt das Ergebnis, wenn Iron Maiden eine Verschnaufspause einlegen. Das war Iron Maiden-Sänger Bruce Dickinson Solo, Tattooed Millionaire bei Radio Bob. So heißt auch das erste Solo-Album von Bruce im Jahr 1990. Lange Zeit halten sich Gerüchte, der Song Tattooed Millionaire seine direkte Abrechnung mit Nikki Sixx von Motley Crue. Warum? Nun, die Legende besagt, dass

spielen sie in Cartagena, Spanien beim Rock Imperium Festival und nächstes Wochenende gibt es dann das Edfest in Knapworth. Auf diesem zweitägigen Festival feiern sie dann noch mal ihr 50-jähriges Jubiläum, etwas größer, inklusive hochkarätiger Gäste und einer riesigen Erlebniswelt rund um die Band. Andrea Schmidt hier. Mehr Rock bei der Arbeit. Jetzt Green Day, Boulevard of Broken Dreams bei Radio Bob.

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11: Heruntergekommene Gegenden in amerikanischen Städten, wo Leute herumhängen, die viel Pech im Leben hatten, nennt man Skid Row. Daher hat die Band Skid Row ihren Namen, wobei es anfangs Schwierigkeiten gibt, weil schon Gary Moore die Namensrechte hatte. Er hat sie dann der Band verkauft für $35. Gleich Skid Row, Youth Gone Wild, Four Heat und Set Me on Fire.

My Chemical Romance bei Radio Bob. Welcome to the Black Parade. Andrea Schmidt hier. Es läuft ja, eigentlich schon länger, die große Welle der Musikbiopics in Hollywood. Nach Queen, Elton John, Bob Dylan und dem Film über Bruce Springsteen könnte jetzt die nächste absolute Rocklegende ihren eigenen Kinofilm bekommen. John Fogerty, das kreative Genie und die unverkennbare Stimme von Creedence Clearwater Revival. Das Projekt ist offenbar in Arbeit, das Drehbuch wird gerade geschrieben und Fogerty selbst hat schon einen ziemlich prominenten Wunsch für die Hauptrolle. Bei den Songwriters Hall of Fame Awards hat der inzwischen 81-Jährige verraten, dass er am liebsten, Zitat, diesen Bob Dylan-Typen auf der Leinwand sehen würde. Gemeint ist Timothy Chalamet, der als Dylan in A Complete Unknown für viel Aufmerksamkeit gesorgt hat und sogar für den Oscar nominiert gewesen ist. Ob Chalamet nach Bob Dylan direkt ja, die nächste Musikikone spielt, wir dürfen gespannt sein. Bis dahin hören wir das Original. Hier sind CCR, Down on the Corner, bei Radio Bob.

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2: Ich bin Anna Löwer. Schönen guten Tag. Nach dem WM-Aus tritt Bundestrainer Nagelsmann offenbar zurück. Das berichten Bild und Sky. Das DFB-Team war im 16. Finale an Paraguay gescheitert. Nagelsmann hatte einen Rücktritt zunächst ausgeschlossen. Gestern gab es in der Sache ein Krisentreffen in der DFB-Zentrale. Unionsfraktionschef Spahn verteidigt die Attestpflicht gegen immer lautere Kritik. Er sagte im ZDF, wer morgens nicht wirklich krank ist, entscheidet sich dann im Zweifel vielleicht doch fürs Arbeiten. Ärztevertreter warnen davor, dass die Praxen durch die Regelung aus allen Nähten platzen. Mehr Investitionen in den Hitzeschutz, dafür spricht sich ein Großteil der Deutschen aus. Im ARD Deutschland-Trend sind knapp 90% dafür, Einrichtungen wie Schulen oder Krankenhäuser besser auf Hitzephasen vorzubereiten. Letztes Wochenende hatte es zum Teil Temperaturen von um die 40 Grad gegeben. Erfurt bereitet sich auf den Proteststurm gegen den AfD-Parteitag morgen vor. Um die 50.000 Demonstranten werden erwartet. Viele davon haben sich zum Ziel gesetzt, die Veranstaltung zu blockieren. Mehrere tausend Polizisten sind im Einsatz, um die Wege für die Delegierten freizuhalten. Nach dem Doppelerdbeben in Venezuela steigt die Zahl der Todesopfer weiter. Mittlerweile wurden rund 2600 Leichen gefunden. Noch immer werden etwa 50.000 Menschen vermisst. Venezuela war vergangene Woche, Mittwoch, innerhalb weniger Sekunden von zwei heftigen Erdbeben erschüttert worden.
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3: Nach dem Tod der legendären Musikikone Clive Davis hat sich am Montag das Who is Who der Branche in New York versammelt, um die letzte Ehre zu erweisen. Und es ist Bruce Springsteen, der für einen der emotionalsten Augenblicke des Abschieds sorgt. Der Boss tritt ohne großen Pomp auf, nur begleitet von einer Akustikgitarre und spielt eine tief berührende Version seines Songs See You in My Dreams. Gleich der Boss mit Dancing in the Dark vor neuer Rock von Nothing But Thieves, Evolution.
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0: Fall Out Boy, I Don't Care bei Radio Bob, Andreas Schmidt. 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
18: Also wenn ihr in diesem Jahr wirklich nochmal Volbeat live erleben wollt, dann habt ihr dazu genau noch einmal die Gelegenheit. Heute in einer Woche, 10. Juli beim Boss Pop in den Niederlanden. Ist auch nur eine Autostunde von Duisburg entfernt. Und da sind dann auch noch ZZ Top oder Lenny Kravitz mit am Start. Bei mir sind Volbeat am Start. Hier ist Time Will Heal.

Die Ramones bei Radio Bob, Pet Sematary, Andrea Schmidt hier. Cemetery, Friedhof. Da sind wir beim Thema. Frühe tragische Rockstar-Tode. Blicken wir auf den heutigen Freitag. Das ist ein trauriger Tag im Rockkalender. Wir gedenken gleich zwei absoluten Ikonen, die am gleichen Kalendertag starben. Zum einen jährt sich der Todestag von Brian Jones zum 57. Mal. Der Stones-Mitbegründer ertrank 1969 im Pool. Und auf den Tag genau zwei Jahre später stirbt The Doors-Frontmann Jim Morrison 1971 in Paris. Beide wurden nur 27 Jahre alt. Und wenn wir über diese schmerzhaften Verluste sprechen, dann müssen wir auch an Bon Scott denken. Der legendäre Frontmann von AC/DC lebte den Rock'n'Roll absolut ohne Filter und bezahlte 1980 mit gerade mal 33 Jahren den ultimativen Preis, als er nach einer exzessiven Nacht in London in einem Auto stirbt. Nächste Woche wäre Bon Scott übrigens runde 80 Jahre alt geworden. Da werden wir ihn natürlich dann noch mehr ehren. Und denkt dran, wir sind euer AC/DC-Sender Nummer 1. Wir läuten jeden Mittag um Punkt 12 die Hells Bells mit einem AC/DC-Kracher. Auch gleich wieder, dann mit Bon Scott. Bis dahin, mehr Rock, jetzt neuer Rock. Greta von Fleet und Play Your Games, Paradibor.

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Lynyrd Skynyrd waren das mit Sweet Home Alabama hier bei Radio Bob. Wie tragisch war das bitte, ne, am 20. Oktober 1977, als das Charterflugzeug von Lynyrd Skynyrd in einem Waldgebiet in Mississippi abgestürzt ist. Ne? 6 Menschen sind dabei ums Leben gekommen, darunter Frontmann Ronnie Van Zandt, Gitarrist Steve Gaines und auch Backgroundsängerin Cassie Gaines. 3 Bandmitglieder, 1 Manager und 2 Piloten haben den Absturz nicht überlebt. Die Ursache: Treibstoffmangel durch Pilotenfehler. Ja. Der Gitarrist und Drummer sind da lebend rausgekommen, haben sich nach der Tragödie aber erstmal aufgelöst. Erst 10 Jahre später haben sie dann mit 9 Bandmitgliedern wieder unter dem Namen Lynyrd Skynyrd Musik gemacht. Ja, mehr über tragische Rockertode erfahrt ihr auf unserer Radio Bob YouTube-Seite. Und hier gibt's jetzt die Ärzte in Bobs Mittag mit Noise.

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13: Bis Oktober müssen wir noch warten, dann erscheint aber das neue John Denver and the Rockets of Love Album Your Favorite Drug. Aber sie versorgen uns ja auch schon mal mit ersten Eindrücken, ne? Gleich die erste Single vom Album Bigger Than America nach den Hooters und All You Zombies bei Radio Bob.

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0: Hey you, das waren Bachmann-Turner Overdrive bei Radio Bob. Der Festivalsommer ist im vollen Gange, ne? Aber wir freuen uns einfach auch schon so auf den Konzertherbst, weil wir euch da zum Beispiel Papa Roach auf ihrer Rise of the Roach Tour präsentieren dürfen. Im November sind sie im Bobland und Sänger Jacoby Shaddix hat uns im Interview erzählt, warum sie denn so gern immer wieder nach Deutschland kommen.
1: Straight up, like in Germany, man, y'all are some of my favorite people, some of my favorite crowds. When I am asked out there in the world, where are some of your favorite audiences, German crowds, I always speak about you guys. Germans know how to rock, straight up. Had so many great years and so many great memories from our time in Germany.
0: Ja, er sagt, die Deutschen wissen einfach, wie man rockt, ne? Und damit hat er ja verdammt recht. 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Ab 14 Uhr geht's los und hier sind Papa Roach jetzt auch mit Scars bei Radio Bob.

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5: Ich bin Anna Löwer. Schönen guten Tag. Jetzt ist es offiziell. Julian Nagelsmann ist nicht mehr Bundestrainer. Nach dem WM-Aus haben sich der 38-Jährige und der DFB auf eine Vertragsauflösung geeinigt. Außerdem teilt der DFB mit, dass man jetzt mit Jürgen Klopp darüber sprechen wird, ob er den Posten übernimmt. Die Debatte über die Krankschreibungspläne von Schwarz-Rot geht weiter. Unionsfraktionschef Spahn hat das Ganze nochmal verteidigt und im Ersten von einem fairen Kompromiss gesprochen. Ärztevertreter halten die Attestpflicht ab dem ersten Krankheitstag für eine schlechte Idee. Vor dem AfD-Parteitag am Wochenende in Erfurt befürchtet die Gewerkschaft der Polizei einen möglichen Mangel an Einsatzkräften. Einzelne Bundesländer könnten zugesagte Kräfte wegen eigener Einsatzlagen kurzfristig doch behalten, so GdP-Chef Kopelke in den Funke-Zeitungen. Die Polizei rechnet mit bis zu 50.000 AfD-Gegnern in Erfurt. Bei der Fußball-WM trifft am Abend zunächst Australien auf Ägypten. Danach spielt Titelverteidiger Argentinien gegen Außenseiter Kap Verde und Kolumbien gegen Ghana. Vergangene Nacht hatten sich Spanien, Portugal und die Schweiz fürs Achtelfinale qualifiziert.
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6: In den deutschen Album Midweek Charts sind The Pretty Reckless mit ihrer Platte Dear God auf Platz 5 gelandet. Mal sehen, wo sie sich dann nachher in den offiziellen Albumcharts platzieren. Ne? Ist auf jeden Fall eine sehr, sehr coole Platte geworden. Gleich ein Song davon, When I Wake Up, nach Survivor und Burning Heart bei Radio Bob.

0: Thunder waren das hier bei Radio Bob mit Dirty Love. Schönen Freitag euch. Für eine Bobberin ist das heute sogar ein ganz besonders schöner Freitag. Patricia hat uns nämlich von ihrer allerliebsten Rock-Location erzählt und wir haben sie dafür beschenkt.
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0: In Bobs Morgen haben Saskia und Carsten mit Patricia über ihren Tipp gesprochen, was Rock-Locations angeht, und dafür gab es was ganz Besonderes.
2: Genau, also der Museumshof in Fulda ist eigentlich mitten in der Innenstadt, aber dadurch, dass es halt ein kleiner Hof ist, ist man da trotzdem komplett abgeschirmt. In dem Hof steht noch ein Baum und die Konzerte da sind ja bis zu 2000 Leute, wenn es Stehplätze sind, und das ist wirklich voll geil. Also du gehst da rein, warst gerade noch in der Innenstadt und dann bist du total abgeschirmt.
3: Ja, okay, das klingt schon mal richtig gut. Wen hast du da schon so gesehen?
2: Ich habe bisher gesehen 2023 Saltatio Mortis. Das war auch mein allererstes Konzert und bisher, glaube ich, auch das allerbeste Erlebnis, was ich bei einem Konzert hatte. Ich stand in der ersten Reihe und es war einfach der Wahnsinn. Ja. Und ein Jahr später Feuerschwanz.
3: Ja, das sind so die ganz besonderen Orte und wir danken auch dir natürlich sehr für deinen Tipp. Und, weißt du was, wir belohnen dich.
4: Oha. Du bekommst von uns den 500€ EMP Merch-Gutschein.
2: Das ist jetzt nicht euer Ernst.
4: Doch.
2: Das ist ja mega geil.
4: Oh, unter allen, die Tipps eingesendet haben, bist du die Glückliche, die sich jetzt eindecken darf für 500€ mit Bandshirts und allem drum und dran.
2: Alter, okay, damit habe ich ehrlich nicht gerechnet.
3: Weißt du denn schon, wie du das investieren willst?
2: Ja, also ich bräuchte auf jeden Fall mal einen Ersatz für meine Konzerthose. Also ich habe eine Hose, die ich eigentlich immer bei Konzerten anziehe, weil die hat viele Taschen und sieht halt super aus so für Bandshirts mit Kombination.
3: Ja.
2: Und dann werden da wahrscheinlich einige dann bald mal bei mir einziehen.

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20: Vor genau 3 Wochen haben Yes ihr neuestes Album Aurora veröffentlicht. Ja, und denen ist wirklich egal, wie das mit diesen Streaming-Algorithmen und sowas alles funktioniert. Ne? Die ziehen ihren Stiefel durch und haben wieder episch lange Nummern mit auf der Platte. Zum Beispiel das 15-minütige Counter-Movement. Das ist dann doch so ein bisschen zu lang für unser Programm. Aber gleich hören wir Yes mit Owner of a Lonely Heart nach Atreyu und All for You bei Radio.

Ihr hört Bobs Mittag eben mit Muse und Starlight. Die anstehende Tour der Band zu ihrem neuen Album The Wow Signal wird auf jeden Fall richtig fett. Das hat Muse-Frontmann Matt Bellamy schon verraten. Sie planen für ihre Europashows im November und Dezember nämlich so ein riesiges Raumschiff auf der Bühne dabei zu haben. Das zu bauen wird wahrscheinlich teurer als eine Villa in London zu kaufen, aber was man halt so macht, meinte Matt dazu. Außerdem werden sie so ein paar neue Sachen mit Lasern versuchen, auf jeden Fall thematisch Richtung Weltall und Science Fiction gehen, was ja einfach perfekt zum Album passt. Ne? Bei uns in Deutschland stehen dann 3 Muse-Konzerte auf dem Plan, also wir sind sehr gespannt drauf, was das wird. Lara Bahnsen hier für euch, jetzt mit Meat Loaf bei Radio Bob.

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6: Ich bin Nanju Kuhlmann. Schönen guten Tag. Jetzt ist es offiziell. Julian Nagelsmann ist nicht mehr Bundestrainer. Nach dem peinlichen WM-Aus haben sich der 38-Jährige und der DFB auf eine Vertragsauflösung geeinigt. Außerdem teilt der DFB mit, dass man jetzt mit Jürgen Klopp darüber sprechen wird, ob er den Posten übernimmt. Die Debatte über die Krankschreibungspläne von Schwarz-Rot geht weiter. Unionsfraktionschef Spahn hat das Ganze nochmal verteidigt und im Ersten von einem fairen Kompromiss gesprochen. Ärztevertreter halten die Attestpflicht ab dem ersten Krankheitstag für eine schlechte Idee. In Deutschland sind die E-Auto-Neuzulassungen im Juni durch die Decke gegangen. Über 84.000 wurden neu zugelassen, ein Plus von 80% gegenüber dem Vorjahresmonat. Gründe dafür sind die hohen Kraftstoffpreise und die staatliche Kaufprämie. Vor dem AfD-Parteitag am Wochenende in Erfurt befürchtet die Gewerkschaft der Polizei einen möglichen Mangel an Einsatzkräften. Einzelne Bundesländer könnten zugesagte Kräfte wegen eigener Einsatzlagen kurzfristig doch behalten, so GdP-Chef Kopelke in den Funke-Zeitungen. Die Polizei rechnet mit bis zu 50.000 AfD-Gegnern in Erfurt. In immer mehr Bundesländern starten die Sommerferien und das heißt auch wieder, auf den Autobahnen wird es voll werden. Der ADAC warnt vor Stau. Um die Autobahnen zu entlasten, dürfen Lkw auf viel befahrenen Strecken jetzt im Juli und August auch an Samstagen nicht fahren.
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7: Der Totenhosen-Frontmann Campino kann ja noch richtig bei der Fußball-WM mitfiebern. Ne? Er ist ja nämlich auch englischer Staatsbürger. Montag spielt England gegen Mexiko im Achtelfinale, also... Da singt Campino wohl gerne. Nur nach vorn jetzt bei Radio Bob.

0: Blackberry Smoke habt ihr gehört mit Six Ways to Sunday hier bei Radio Bob. 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Die Mädels aus Schweden erzählen euch mal, warum ihr unbedingt zum Bobfest kommen solltet und warum ihr auf gar keinen Fall den Auftritt von The Jams verpassen dürft.
1: Oh, they have to come and see us because we're going to start off your day with the best vibe. You're going to have fun. You're going to see that we're having fun. Yeah, it's just a good time. It's good energy, high energy. I think it's infectious when you see a band having fun and doing everything in their power to entertain. Then it's going to be like an awesome start to Bobfest.
0: Ja, Sängerin Guernica sagt, dass die Mädels mit dem besten Vibe in den Tag starten werden. Sie haben einfach Spaß, eine gute Energie, die ansteckt. Es wird ein toller

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15: Wir feiern in diesem Jahr 50 Jahre Punk, jetzt mit zwei Bands hintereinander, die beide vor allem in den 90ern die großen Punk-Hits rausgebracht haben. Gleich Bad Religion, nach The Offspring mit Okay, But This Is The Last Time bei Radio Bob.

Bad to the Bone, das waren George Thorogood and the Destroyers bei Radio Bob. Aller guten Dinge sind drei, dachten sich wohl Lansdowne. Die kommen nämlich in diesem Jahr nochmal zu uns nach Deutschland auf Tour. Zum dritten Mal. Und warum? Weil sie es können und Bock auf die deutschen Fans haben. Also, falls ihr sie bisher immer verpasst habt, dann jetzt noch eine Chance. Ab dem 7. Oktober gehen die Konzerte los. Karten gibt's natürlich bei uns im Ticketshop auf radiobob.de. Und hier sind Lansdowne jetzt mit Rescue.

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5: Ich bin Nanju Kuhlmann. Schönen guten Tag. Das deutsche WM-Debakel hat nun erste Konsequenzen. Julian Nagelsmann ist als Bundestrainer zurückgetreten, wie der DFB jetzt mitgeteilt hat. Einen potenziellen Nachfolger hat der Verband bereits im Blick. Man wolle nun das Gespräch mit Jürgen Klopp suchen, heißt es. Unionsfraktionschef Spahn verteidigt die Attestpflicht gegen immer lautere Kritik. Er sagte im Ersten, wer morgens nicht wirklich krank ist, entscheidet sich dann im Zweifel vielleicht doch fürs Arbeiten. Ärztevertreter warnen davor, dass die Praxen durch die Regelung aus allen Nähten platzen. Nach dem Doppelerdbeben in Venezuela steigt die Zahl der Todesopfer weiter. Mittlerweile wurden rund 2600 Leichen gefunden. Noch immer werden etwa 50.000 Menschen vermisst. Venezuela war vergangene Woche Mittwoch innerhalb weniger Sekunden von 2 heftigen Erdbeben erschüttert worden. Für immer mehr Schülerinnen und Schüler in Deutschland starten die Sommerferien und damit für viele auch die Urlaubszeit. Weil ab heute Mittag dann in 9 Bundesländern Ferien sind, warnt der ADAC vor viel Verkehr. Gerade auf den Autobahnen Richtung Küste oder Süden muss mit Staus gerechnet werden. Bei der Fußball-WM werden die 3 letzten Achtelfinalteilnehmer gesucht. Am Abend spielt Australien gegen Ägypten. Danach trifft Titelverteidiger Argentinien auf Außenseiter Kap Verde und Kolumbien auf Ghana. In der vergangenen Nacht sind Spanien, Portugal und die Schweiz weitergekommen.
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6: Und wir rocken und rollen zusammen ins Wochenende. Jetzt mit Leap und Energies hier bei Radio Bob.

Give It Away, die Red Hot Chili Peppers in Bobs Nachmittag mit André Dostal. Legendärer Auftritt heute vor 42 Jahren. Da sind sie in Hollywood aufgetreten und haben nur Socken getragen, allerdings nicht an den Füßen. Ihr wisst, was ich meine. Hier sind Nickelback jetzt bei Radio Bob. Song on Fire. The

Der 21st Century Breakdown ist das von Green Day hier bei Radio Bob. 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Hier ist Living After Midnight.

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16: Und was wir euch ab nächster Woche schenken, erfahrt ihr nach The Funeral Portrait und nach Queen. Hier ist...

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0: Dark Thoughts, The Funeral Portrait sind das hier bei Radio Bob. 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

Calling, die Donuts waren das bei Radio Bob. So, pass auf, erst hieß er Johnny Cougar, weil sein Manager meinte, das lässt sich ganz gut vermarkten, dieser Name. Das war 1976. 2 Jahre später wurde er dann von Johnny zu John Cougar. In den 80ern nahm er seinen echten Namen noch dazu und hieß John Cougar Mellencamp. Und in den 90ern konnte er dann endlich auch so heißen, wie er heißt. Seitdem steht auf seinen Platten nur noch John Mellencamp. Hier ist Jack and Diane bei Radio Bob.

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1: Ich bin Nanju Kuhlmann. Schönen guten Tag. Jetzt ist es offiziell. Julian Nagelsmann ist nicht mehr Bundestrainer. Nach dem peinlichen WM-Aus haben sich der 38-Jährige und der DFB auf eine Vertragsauflösung geeinigt. Außerdem teilt der DFB mit, dass man jetzt mit Jürgen Klopp darüber sprechen wird, ob er den Posten übernimmt. Die Beschäftigten von Mercedes-Benz wehren sich gegen die Sparpläne des Konzerns. Laut der Gewerkschaft IG Metall haben heute 33.000 Beschäftigte gegen Kürzungen oder eine unbezahlte Erhöhung der Arbeitszeit protestiert. Auch bei anderen kriselnden Autobauern wie VW sind nächste Woche Proteste geplant, heißt es. In Deutschland sind die E-Auto-Neuzulassungen im Juni durch die Decke gegangen. Über 84.000 wurden neu zugelassen, ein Plus von 80% gegenüber dem Vorjahresmonat. Gründe dafür sind die hohen Kraftstoffpreise und die staatliche Kaufprämie. Vor dem AfD-Parteitag am Wochenende in Erfurt befürchtet die Gewerkschaft der Polizei einen möglichen Mangel an Einsatzkräften. Einzelne Bundesländer könnten zugesagte Kräfte wegen eigener Einsatzlagen kurzfristig doch behalten, so GdP-Chef Kopelke in den Funke-Zeitungen. Die Polizei rechnet mit bis zu 50.000 AfD-Gegnern in Erfurt. Die Bayern schnappen sich einen der wenigen deutschen WM-Shooting-Stars. Nathaniel Brown wechselt von Eintracht Frankfurt nach München. Brown gehörte bei der Eintracht zu den Stammspielern und auch beim DFB hat sich der Außenverteidiger durchgesetzt, inklusive erstem Länderspieltor gegen Curaçao.
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2: Jetzt eine britische Band, die in den USA mega erfolgreich war, zu Hause aber kaum jemand kannte. The Outfield, die kommen aus London und ihre größten Erfolge hatten sie in den USA. In Großbritannien schafften sie nie den Durchbruch. Ihr Debütalbum verkaufte sich aber in den USA millionenfach. Hier ist All the Love jetzt bei Radio Bob.

Get it on. Mann und Yao hier in Bobs Nachmittag mit André Dostal. 1985 wurde in den USA ein Prozess geführt, der Kinder vor schmutzigen Songtexten schützen sollte. Und der einzige Musiker, der dazu vor Gericht ausgesagt hat, war damals Dee Snider von Twisted Sister. 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Und hier sind Twisted Sister, hier ist

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15: Und jetzt ist Billy Time, denn es gibt Billy Talent und davor noch Billy Idol. Hier ist Flash for Fantasy jetzt.

0: Hanging out with all the wrong people, Billy Talent in Bobs Nachmittag mit André Dostal. Saskia und Carsten haben heute in Bobs Morgen gefragt, wen ihr euch zurückwünscht. Moin!
1: Also, wen ich mir mit großem Abstand zurückwünschen würde aus dem Totenreich, das wäre Chris Cornell. Also man denke da nur an Soundgarden, Temple of the Dog, Audioslave und natürlich seine geniale Solonummer bezüglich des James Bond Soundtracks. Also die haut mich auch jedes Mal wieder um und die Stimme, da würde sich glaube ich Axl Rose alle 10 Finger nach lecken. Das wäre auf jeden Fall mein Favorite und als zweites natürlich die Legende Jim Morrison. Also vom Charisma und auch stimmlich und vom Mastermind her auf jeden Fall auch noch Jim Morrison. Macht weiter so, schönen Tag.
0: Ja, vielen Dank. Christian war das über die MyBob-App und Bobberin Kati wünscht sich Gary Moore zurück. Sie schreibt, sein Gitarrenspiel fehlt. Hier ist Cold Day in Hell jetzt bei Radio Bob.

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Achso, Airborne waren das. Alive After Death hier bei Radio Bob. Und das sind Boston. Hier ist Peace of Mind.

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3: Ich bin Nanju Kuhlmann. Schönen guten Tag. Das deutsche WM-Debakel hat nun erste Konsequenzen. Julian Nagelsmann ist als Bundestrainer zurückgetreten, wie der DFB jetzt mitgeteilt hat. Einen potenziellen Nachfolger hat der Verband bereits im Blick. Man wolle nun das Gespräch mit Jürgen Klopp suchen, heißt es. Nach dem Doppelerdbeben in Venezuela steigt die Zahl der Todesopfer weiter. Mittlerweile wurden rund 2600 Leichen gefunden. Noch immer werden etwa 50.000 Menschen vermisst. Venezuela war vergangene Woche Mittwoch innerhalb weniger Sekunden von zwei heftigen Erdbeben erschüttert worden. Die NATO-Staaten wollen die Ukraine mit weiteren Milliardenhilfen unterstützen. Europa und Kanada planen für dieses und nächstes Jahr jeweils 70 Milliarden Euro an Militärhilfe, wie es aus Diplomatenkreisen heißt. Mit einberechnet ist allerdings schon der kürzlich beschlossene EU-Kredit an die Ukraine. Für immer mehr Schülerinnen und Schüler in Deutschland starten die Sommerferien und damit für viele auch die Urlaubszeit. Weil ab heute Mittag dann in 9 Bundesländern Ferien sind, warnt der ADAC vor viel Verkehr. Gerade auf den Autobahnen Richtung Küste oder Süden muss mit Staus gerechnet werden. Bei der Fußball-WM werden die 3 letzten Achtelfinalteilnehmer gesucht. Am Abend spielt Australien gegen Ägypten. Danach trifft Titelverteidiger Argentinien auf Außenseiter Kap Verde und Kolumbien auf Ghana. In der vergangenen Nacht sind Spanien, Portugal und die Schweiz weitergekommen.
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4: Was Neues von den Rolling Stones gibt es nach Hootie and the Blowfish und nach Ghost. Hier ist Mary on a Cross bei Radio Bob.

Beauty and the Blowfish. Only Wanna Be With You hier bei Radio Bob. Heute in einer Woche erscheint Foreign Tongues, das neue Album der Rolling Stones. Und ich habe Mick Jagger, den Sänger, zum Interview getroffen in London. Und was er erzählt hat, das hört ihr nächste Woche hier in Bobs Nachmittag. Und das ist einer der Songs von diesem Album. Das fantastische In the Stars hören wir jetzt hier bei Radio Bob.

Motley Crue waren das. Dr. Feelgood hier bei Radio Bob. Und das nächste ist eine der am meisten unterschätzten Bands, ne? Wenn es um britischen Rock geht, dann fallen oft Namen wie Oasis, Blur oder Radiohead. Die Stereophonics haben allerdings mehr als 10 Nummer 1 Alben in Großbritannien und gehören seit Jahrzehnten zu den erfolgreichsten Bands des Landes überhaupt. Trotzdem werden sie hier oft vergessen. Hier ist Dakota, die Stereophonics in Bobs Nachmittag mit André Dostal.

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10: Einen neuen Song von Social Distortion hören wir gleich nach Led Zeppelin. Hier ist ihr Rock'n'Roll jetzt bei Radio.

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Das ist neu von Social Distortion hier bei Radio Bob, The Way Things Were. Und es gibt auch neue Musik von Bryan Adams. Er arbeitet offenbar an einem neuen Album. Und das, obwohl er jetzt hier bei Radio Bob eine eigene Sendung hat. Immer dienstags 21 Uhr, 3 Stunden, die Bryan Adams Radio Show. Woher nimmt der Mann bloß diese Zeit? Hier ist er von 1985. Hier ist seine One-Night-Love-Affair.

Castle of Glass. Linkin Park sind das und das war auch Bobs Nachmittag für diese Woche. Jetzt kommt gleich der Wunsch-Bob, aber nicht mit Nina Loges, sondern die erste Stunde mit Kai und Christoph. Die übernehmen von Fury in the Slaughterhouse und spielen ihre Wunschsongs hier bei uns bei Radio Bob. Und das ist noch Eddie Money zusammen mit Ronnie Spector. Hier ist Take Me Home Tonight.

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3: Ich bin Nanju Kuhlmann. Schönen guten Abend. Jetzt ist es offiziell. Julian Nagelsmann ist nicht mehr Bundestrainer. Nach dem peinlichen WM-Aus haben sich der 38-Jährige und der DFB auf eine Vertragsauflösung geeinigt. Außerdem teilt der DFB mit, dass man jetzt mit Jürgen Klopp darüber sprechen wird, ob er den Posten übernimmt. Die Beschäftigten von Mercedes-Benz wehren sich gegen die Sparpläne des Konzerns. Laut der Gewerkschaft IG Metall haben heute 33.000 Beschäftigte gegen Kürzungen oder eine unbezahlte Erhöhung der Arbeitszeit protestiert. Auch bei anderen kriselnden Autobauern wie VW sind nächste Woche Proteste geplant, heißt es. In Deutschland sind die E-Auto-Neuzulassungen im Juni durch die Decke gegangen. Über 84.000 wurden neu zugelassen, ein Plus von 80% gegenüber dem Vorjahresmonat. Gründe dafür sind die hohen Kraftstoffpreise und die staatliche Kaufprämie. Vor dem AfD-Parteitag am Wochenende in Erfurt befürchtet die Gewerkschaft der Polizei einen möglichen Mangel an Einsatzkräften. Einzelne Bundesländer könnten zugesagte Kräfte wegen eigener Einsatzlagen kurzfristig doch behalten, so GdP-Chef Kopelke in den Funke-Zeitungen. Die Polizei rechnet mit bis zu 50.000 AfD-Gegnern in Erfurt. Die Bayern schnappen sich einen der wenigen deutschen WM-Shooting-Stars. Nathaniel Brown wechselt von Eintracht Frankfurt nach München. Brown gehörte bei der Eintracht zu den Stammspielern und auch beim DFB hat sich der Außenverteidiger durchgesetzt, inklusive erstem Länderspieltor gegen Curaçao.
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6: Genau, und wir beantworten schwierige Fragen und spielen gute Musik. Und jetzt kommt's. Der Männer wie wir, was spielen wir? When You Were Young von den Killers. Habt einen schönen Tag.

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2: Hi, hier ist Kai. Eine Menge Leute haben sich gefragt, als Linkin Park einen Sänger verloren hat, was machen die jetzt? Ja? Was wird das? Und dann wurde es leiser, dann wurde es leiser. Und dann hatten sie, glaube ich, die großartigste Idee, die sie haben konnten. Ja? Ersetzen konnten sie ihren Sänger sowieso nicht. Also nehmen sie was völlig anderes. Und dann haben sie die Platte gemacht. Und da ist eine Nummer drauf. Das war, glaube ich, die zweite Single, The Emptiness Machine. Und das habe ich das erste Mal gehört irgendwo im Gym, als ich gedacht habe, ich muss das für meinen Body tun. Habe ich dann auch sofort getan. Und finde ich eine großartige Nummer. Finde ich auch eine sehr mutige Platte. Hat sehr viele Reminiszenzen so an die 80er, was die Samples angeht, und die 90er. Und deswegen, hier kommt sie. Linkin Park, The Emptiness Machine.

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2: Christoph von Fury in the Slaughterhouse. Und ich bin ja eher ein altmodischer Mensch. Also bei mir hat die Liebe zur Musik oder die Liebe zum Rock hat angefangen, eindeutig, muss ich sagen, mit Smoke on the Water von Deep Purple. Das war einfach, und zwar gar nicht so sehr dieser Gitarrenriff von Ritchie Blackmore, sondern wie der Bass einsetzt. Dieser Bass-Einsatz bei Smoke on the Water, das war für mich so eine Offenbarung. Ab da war mir klar, sowas will ich auch machen. Und ich war immer großer Deep Purple-Fan und Led Zeppelin-Fan, also eigentlich bevor es Metal gab, in den, ich weiß gar nicht, wie hat man das damals genannt, Hard Rock oder was, wenn man sich so alte Deep Purple-Platten anguckt, was da möglich war damals noch, in welcher Ausflüge die sich musikalisch bewegen durften, war schon sensationell. Aber Smoke on the Water, haltet euch fest, jetzt. Viel Spaß.

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9: So, immer noch Wunschbob mit Kai und Christoph von Fury in the Slaughterhouse. Und ich übergebe an den Kollegen Wingenfelder, was kommt als nächstes?
10: Was kommt als nächstes, Freunde? Das Ding ist so alt, aber immer noch total gut. Die Band heißt The Godfathers und der Song heißt Birth, Ghoul, Work, Death.
9: Geile Nummer. Gute Idee. Sehr gut.

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2: Mir fällt gerade ein Song ein, den, also wenn ich Leute treffen würde, die keine Rockmusik machen mögen, dann würde ich mich wahrscheinlich an die Platte Pump von Aerosmith machen und würde ihnen Jamie's Got a Gun vorspielen. Und ich glaube, weil der Song einfach auch wirklich sehr breit in seinem Genre aufgestellt ist und auch Leute erreichen kann, die jetzt nicht die ganze Zeit auf fette Bassdrum stehen.

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2: Moin Moin, Steinschneider und Kai Wingenfelder von Fury in the Slaughterhouse. Und wir haben ein schönes Lied für euch.
3: Ja, wir haben ein sehr schönes Lied für euch. Es ist nicht die Single, wie alle immer denken. Es ist ein Song, den haben wir nicht als Single veröffentlicht, aber der hat seine Früchte getragen. Nämlich Facebook hat mir alle meine Seiten gekillt, weil wir gedacht haben, es ist eine Zeit, in der man mal wieder den Mund aufmachen muss. Und dieser Song heißt Viva la Revolution. Den müsst ihr euch jetzt anhören.

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1: Ich bin Nanju Kuhlmann. Schönen guten Abend. Das deutsche WM-Debakel hat nun erste Konsequenzen. Julian Nagelsmann ist als Bundestrainer zurückgetreten, wie der DFB jetzt mitgeteilt hat. Einen potenziellen Nachfolger hat der Verband bereits im Blick. Man wolle nun das Gespräch mit Jürgen Klopp suchen, heißt es. Nach dem Doppelerdbeben in Venezuela steigt die Zahl der Todesopfer weiter. Mittlerweile wurden rund 2600 Leichen gefunden. Noch immer werden etwa 50.000 Menschen vermisst. Venezuela war vergangene Woche Mittwoch innerhalb weniger Sekunden von zwei heftigen Erdbeben erschüttert worden. Die NATO-Staaten wollen die Ukraine mit weiteren Milliardenhilfen unterstützen. Europa und Kanada planen für dieses und nächstes Jahr jeweils 70 Milliarden Euro an Militärhilfe, wie es aus Diplomatenkreisen heißt. Mit einberechnet ist allerdings schon der kürzlich beschlossene EU-Kredit an die Ukraine. Für immer mehr Schülerinnen und Schüler in Deutschland starten die Sommerferien und damit für viele auch die Urlaubszeit. Weil ab heute Mittag dann in 9 Bundesländern Ferien sind, warnt der ADAC vor viel Verkehr. Gerade auf den Autobahnen Richtung Küste oder Süden muss mit Staus gerechnet werden. Bei der Fußball-WM werden die 3 letzten Achtelfinalteilnehmer gesucht. Am Abend spielt Australien gegen Ägypten. Danach trifft Titelverteidiger Argentinien auf Außenseiter Kap Verde und Kolumbien auf Ghana. In der vergangenen Nacht sind Spanien, Portugal und die Schweiz weitergekommen.
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2: In der letzten Stunde gab es das Wunschbob Takeover. Deswegen gibt es jetzt hier ein kurzes, aber köstliches Vergnügen. Meldet euch flott, wenn ihr Bock habt auf einen Songwunsch in dieser Sendung. Einfach eine Sprachnachricht reinschicken. Das sind Green Day, American Idiot.

0: Deine Cousine gibt sich die Ehre hier im Wunschbob. Bei Radio Bob St. Pauli war das. Ihr wart wieder unterwegs auf den Konzerten im ganzen Bobland. Der nächste Wunschbobber war auf einem Riesenkonzert. Die Foo Fighters haben uns nämlich in Berlin beglückt.
1: Hi Radio Bob Team, hier ist der Kevin aus Gera. Ich war gestern beim Foo Fighters Konzert in Berlin und als Wheels gespielt wurde, stand ich leider am Bierstand an. Deswegen meine Frage für einen Wunschbob: Würdet ihr das nochmal raushauen? Ich würde es gerne nochmal hören. Danke. 1, 2.

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4: Ihr müsst euch heute ranhalten hier mit Songwünschen. Eine halbe Stunde haben wir noch, also meldet euch gerne über die MyBob-App.

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0: Saxon, Princess of the Night bei Radio Bob im Wunschbob. Die kennt ihr wahrscheinlich schon. Die nächste Band vielleicht aber noch nicht. Das ist immer ein guter Zeitpunkt, hier im Wunschbob neue Bands kennenzulernen. Und auch in unserem Newcomer-Stream, den findet ihr auf radiobob.de und in der MyBob-App.
1: Nabend, ich wünsche mir von der Band Smee den Song Waste Alive. Absolute Newcomer aus dem Ruhrgebiet, die dringend bei euch in der Rotation ankommen müssen. Gern geschehen. Liebe Grüße aus dem Ruhrgebiet.

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1: Skanke Nancy mit Hedonism bei Radio Bob. Im Wunschbob. Der Hedonismus, das ist auch eine Lehre, nach der wir hier streben. Ne? Freude und Vergnügen, am besten durch Musik. Also sagt mir gerne Bescheid, was wird euch glücklich machen?
2: Hallo liebes Wunschbob-Team, hier ist Lars. Ich bin noch auf der Arbeit und wünsche mir von Universum 25, wir warten. Da ich auf den Feierabend warte, wäre es nett, wenn ihr da spielen könntet. Wir haben die Band dieses Jahr live gesehen, das war der Hammer. Dankeschön.
1: Bei Universum 25, da machen wirklich alle mit. Da sind Mitglieder von In Extremo dabei. Von Fiddler's Green, von Dritte Wahl, von Slime. Also wirklich eine Supergroup im wahrsten Sinne. Universum 25, wir warten jetzt bei Radio Bob.

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3: Ich bin Nanju Kuhlmann. Schönen guten Abend. Jetzt ist es offiziell. Julian Nagelsmann ist nicht mehr Bundestrainer. Nach dem peinlichen WM-Aus haben sich der 38-Jährige und der DFB auf eine Vertragsauflösung geeinigt. Außerdem teilt der DFB mit, dass man jetzt mit Jürgen Klopp darüber sprechen wird, ob er den Posten übernimmt. Selbst innerhalb der Union ist die geplante Krankschreibung ab Tag 1 nicht unumstritten. Der CDU-Arbeitnehmerflügel spricht sich dafür aus, das nochmal zu überdenken. Der politische Streitwert scheint in keinem gesunden Verhältnis zu den vermeintlichen Verbesserungen zu stehen, sagte CDA-Chef Radke dem Spiegel. Im Fall um die Schüsse in Stade hat die Staatsanwaltschaft den Kreis der Verdächtigen erweitert. Neben dem mutmaßlichen Schützen wird nun auch gegen die Mutter und die Patentante seines Kindes ermittelt, berichtet die Bild. Bei dem Angriff in einer Jugendeinrichtung sind insgesamt 6 Menschen erschossen worden. In Deutschland sind die E-Auto-Neuzulassungen im Juni durch die Decke gegangen. Über 84.000 wurden neu zugelassen, ein Plus von 80% gegenüber dem Vorjahresmonat. Gründe dafür sind die hohen Kraftstoffpreise und die staatliche Kaufprämie. Die Bayern schnappen sich einen der wenigen deutschen WM-Shooting-Stars. Nathaniel Brown wechselt von Eintracht Frankfurt nach München. Brown gehörte bei der Eintracht zu den Stammspielern und auch beim DFB hat sich der Außenverteidiger durchgesetzt, inklusive erstem Länderspieltor gegen Curaçao.
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1: Ich bin Nanju Kuhlmann. Schönen guten Abend. Das deutsche WM-Debakel hat nun erste Konsequenzen. Julian Nagelsmann ist als Bundestrainer zurückgetreten, wie der DFB jetzt mitgeteilt hat. Einen potenziellen Nachfolger hat der Verband bereits im Blick. Man wolle nun das Gespräch mit Jürgen Klopp suchen, heißt es. Selbst innerhalb der Union ist die geplante Krankschreibung ab Tag 1 nicht unumstritten. Der CDU-Arbeitnehmerflügel spricht sich dafür aus, das nochmal zu überdenken. Der politische Streitwert scheint in keinem gesunden Verhältnis zu den vermeintlichen Verbesserungen zu stehen, sagt der CDA-Chef Radke dem Spiegel. Im Fall um die Schüsse in Stade hat die Staatsanwaltschaft den Kreis der Verdächtigen erweitert. Neben dem mutmaßlichen Schützen wird nun auch gegen die Mutter und die Patentante seines Kindes ermittelt, berichtet die Bild. Bei dem Angriff in einer Jugendeinrichtung sind insgesamt 6 Menschen erschossen worden. Die NATO-Staaten wollen die Ukraine mit weiteren Milliardenhilfen unterstützen. Europa und Kanada planen für dieses und nächstes Jahr jeweils 70 Milliarden Euro an Militärhilfe, wie es aus Diplomatenkreisen heißt. Mit einberechnet ist allerdings schon der kürzlich beschlossene EU-Kredit an die Ukraine. Für immer mehr Schülerinnen und Schüler in Deutschland starten die Sommerferien und damit für viele auch die Urlaubszeit. Weil ab heute Mittag dann in 9 Bundesländern Ferien sind, warnt der ADAC vor viel Verkehr. Gerade auf den Autobahnen Richtung Küste oder Süden muss mit Staus gerechnet werden.
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1: Ich bin Sönke Röhling. Schönen guten Abend. Jetzt ist es offiziell, Julian Nagelsmann ist nicht mehr Fußball-Bundestrainer. Nach dem frühen WM-Aus haben sich der 38-Jährige und der DFB darauf geeinigt, den Vertrag aufzulösen. Außerdem teilte der DFB mit, dass man jetzt mit Jürgen Klopp darüber sprechen wird, ob er den Posten übernimmt. Selbst innerhalb der Union ist die geplante Krankschreibung ab Tag 1 umstritten. Der CDU-Arbeitnehmerflügel spricht sich dafür aus, das nochmal zu überdenken. Der politische Streitwert scheint in keinem gesunden Verhältnis zu den vermeintlichen Verbesserungen zu stehen, sagte CDA-Chef Radke dem Spiegel. Erfurt bereitet sich auf den Proteststurm gegen den AfD-Parteitag morgen vor. Um die 50.000 Demonstranten werden erwartet. Viele davon haben sich zum Ziel gesetzt, die Veranstaltung zu verhindern. Mehrere tausend Polizisten sind im Einsatz, um die Wege für die Delegierten freizuhalten. Nach den tödlichen Schüssen in einer Jugendeinrichtung in Stade ermittelt die Staatsanwaltschaft nun nicht mehr nur gegen den Schützen, sondern auch gegen die Mutter und die Patentante seines Kindes. Die Patentante hatte den Fluchtwagen gesteuert. Sie hatte den Schützen als Familien- und Migrationsberaterin gegenüber den Behörden vertreten. In Deutschland sind die E-Auto-Neuzulassungen im Juni durch die Decke gegangen. Über 84.000 Autos wurden neu zugelassen, ein Plus von 80% gegenüber dem Vorjahresmonat. Gründe dafür sind die hohen Kraftstoffpreise und die staatliche Kaufprämie. Tennisprofi Jan-Lennard Struff hat in Wimbledon überraschend das Achtelfinale erreicht. Der 36-Jährige besiegte die Nummer 8 der Setzliste Daniel Medvedev glatt in 3 Sätzen. Im Achtelfinale trifft auf den Polen Hubert Hurkacz.
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1: Ich bin Sönke Röhling. Schönen guten Abend. Das deutsche WM-Debakel hat nun erste Konsequenzen. Julian Nagelsmann ist als Bundestrainer zurückgetreten, wie der DFB mitgeteilt hat. Einen potenziellen Nachfolger hat der Verband bereits im Blick. Man wolle nun das Gespräch mit Jürgen Klopp suchen, wie es heißt. Unionsfraktionschef Jens Spahn verteidigt die Attestpflicht gegen immer lautere Kritik. Er sagte im Ersten, wer morgens nicht wirklich krank ist, entscheidet sich dann im Zweifel vielleicht doch fürs Arbeiten. Ärztevertreter warnen dagegen davor, dass die Praxen durch die Regelung aus allen Nähten platzen könnten. Einen Tag vor dem AfD-Parteitag ist die Polizei in Erfurt bereits im Großeinsatz. Es wird ein Proteststurm gegen die AfD erwartet. Von den 50.000 Demonstranten wollen viele die Veranstaltung verhindern. 2.500 werden als gewaltbereit eingeschätzt. Die Polizei ist mit tausenden Einsatzkräften vor Ort. Nach dem Doppelerdbeben in Venezuela steigt die Zahl der Todesopfer weiter. Mittlerweile wurden rund 2.600 Leichen geborgen. Noch immer werden etwa 50.000 Menschen vermisst. Venezuela war vergangene Woche Mittwoch innerhalb weniger Sekunden von zwei heftigen Erdbeben erschüttert worden. Die Beschäftigten von Mercedes-Benz wehren sich gegen die Sparpläne des Konzerns. Laut der Gewerkschaft IG Metall haben 33.000 Beschäftigte gegen Kürzungen oder eine unbezahlte Erhöhung der Arbeitszeit protestiert. Auch bei anderen kriselnden Autobauern wie VW sind nächste Woche Proteste geplant.
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1: Ich bin Sönke Röhling. Einen Tag vor dem AfD-Parteitag ist die Polizei in Erfurt bereits im Großeinsatz. Es wird ein Proteststurm gegen die AfD erwartet. Von den 50.000 Demonstranten wollen viele die Veranstaltung verhindern. 2.500 werden als gewaltbereit eingeschätzt. Die Polizei ist mit tausenden Einsatzkräften vor Ort. Das Handwerk fordert für den Herbst ein zweites Reformpaket. Die Lohnzusatzkosten müssten wieder Richtung 40%, so Handwerkspräsident Dittrich in der Bild. Der starke Anstieg der Rentenbeiträge müsste durch eine entsprechende Senkung der Krankenkassen- und Pflegebeiträge mindestens kompensiert werden, so Dittrich. Angesichts stark steigender Mieten fordert der Deutsche Gewerkschaftsbund einen sofortigen 6-jährigen Mietenstopp. Außerdem braucht es einen massiven Ausbau von öffentlichem und sozialem Wohnungsbau, eine wirksame Mietpreisbremse und schärfere Regeln gegen Mietwucher, so ein Sprecher. Nach den tödlichen Schüssen in einer Jugendeinrichtung in Stade ermittelt die Staatsanwaltschaft nun nicht mehr nur gegen den Schützen, sondern auch gegen die Mutter und die Patentante seines Kindes. Die Patentante hatte den Fluchtwagen gesteuert. Sie hatte den Schützen als Familien- und Migrationsberaterin gegenüber den Behörden vertreten. Die NATO-Staaten wollen die Ukraine mit weiteren Milliardenhilfen unterstützen. Europa und Kanada planen für dieses und nächstes Jahr jeweils 70 Milliarden Euro an Militärhilfe, wie es aus Diplomatenkreisen heißt. Mit einberechnet ist allerdings schon der kürzlich beschlossene EU-Kredit an die Ukraine. Bei der Fußball-WM steht Ägypten im Achtelfinale. Das Team setzte sich gegen Australien mit 5:3 im Elfmeterschießen durch. Nach der Verlängerung hat es 1:1 gestanden. Aktuell spielt noch Argentinien gegen Kap Verde. Später trifft Kolumbien auf Ghana.

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2: Ich bin Sönke Röhling. Erfurt steht vor einem Ausnahmewochenende. Die AfD trifft sich zum Bundesparteitag. Rund 50.000 Gegendemonstranten werden erwartet. Die Polizei ist mit einem Großaufgebot im Einsatz und auf mögliche Ausschreitungen eingestellt. Beim Parteitag stehen unter anderem Vorstandswahlen an. Die Debatte über die Krankschreibungspläne von Schwarz-Rot geht weiter. Unionsfraktionschef Spahn hat das Ganze nochmal verteidigt und im ersten von einem fairen Kompromiss gesprochen. Ärztevertreter halten die Attestpflicht ab dem ersten Krankheitstag dagegen für eine schlechte Idee. Das Handwerk fordert für den Herbst ein zweites Reformpaket. Die Lohnzusatzkosten müssten wieder Richtung 40%, so Handwerkspräsident Dittrich in der Bild. Der starke Anstieg der Rentenbeiträge müsste durch eine entsprechende Senkung der Krankenkassen- und Pflegebeiträge mindestens kompensiert werden, so Dittrich. Nach den tödlichen Schüssen in einer Jugendeinrichtung in Stade ermittelt die Staatsanwaltschaft nun nicht mehr nur gegen den Schützen, sondern auch gegen die Mutter und die Patentante seines Kindes. Die Patentante hatte den Fluchtwagen gesteuert. Sie hatte den Schützen als Familien- und Migrationsberaterin gegenüber den Behörden vertreten. Die Linke will das geplante Heizungsgesetz vor Gericht stoppen. Dazu hat die Bundestagsfraktion Klage beim Bundesverfassungsgericht eingereicht. Sie will verhindern, dass der Bundestag noch vor der Sommerpause über das Gesetz abstimmt. Begründung: Es würden unter anderem Berechnungen zur Klimawirkung fehlen. Bei der Fußball-WM steht Ägypten im Achtelfinale. Das Team setzte sich gegen Australien mit 4:2 im Elfmeterschießen durch. Nach der Verlängerung hat es 1:1 gestanden. Aktuell spielt noch Argentinien gegen Kap Verde. Später trifft Kolumbien auf Ghana.